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1: Im Studio Tina Schabenstehe, guten Morgen. In Deutschland geht die Zahl der Kriegsdienstverweigerer deutlich nach oben. Mehr als 12.000 entsprechende Anträge sind von Januar bis Ende August in diesem Jahr beim zuständigen Bundesamt laut Angaben einer Sprecherin eingegangen. Die Ukraine hat in der Nacht Ziele in der Nähe der russischen Hauptstadt Moskau mit Drohnen angegriffen. Laut Angaben des zuständigen Bürgermeisters Sergei Sobjanin sind über 100 der rund 650 Flugkörper unschädlich gemacht worden. Fast jeder zweite Linienbus fährt in Nürnberg mit Elektroantrieb. Das hat ein Ranking der Deutschen Umwelthilfe gezeigt. Nürnberg landet damit mit einem Anteil von über 48% auf den 4. Platz. In der Fußball Nations League hat gestern Frankreich 4:1 gegen Belgien gewonnen. Auch die Italiener waren erfolgreich. Sie konnten die Partie gegen die Türkei mit 3:1 für sich entscheiden. Das waren die Max Neo Schlagzeilen. Die nächsten ausführlichen Nachrichten gibt es dann in einer Stunde.
2: Danke, Tina.
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2: Der goldene Herbst hält weiter an. 8 Grad haben wir in Schweinau, 8 sind es auch im Schmausenburg. Heute gibt's ganz viel Sonnenschein und Temperaturen bis zu 22 Grad.
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2: Ich habe gute Nachrichten für euch. Uns liegen momentan keine Verkehrsmeldungen vor.
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2: Die stehen in Nürnberg im Bierweg, in der Bayernstraße und am Ritter-von-Schuh-Platz sowie an der Radrunde. In Fürth-Burg-Farnbach werdet ihr in der Würzburger Straße beim Böschungsweg geblitzt und auf der B14 steht noch ein Blitzer zwischen Buchschwabach und Münch-Erlbach. Wenn ihr jetzt noch Blitzer oder Stau gesehen habt, dann ruft uns doch gerne an oder schickt uns eine WhatsApp an die 0911 810 9000 oder schreibt uns eine Nachricht in unserer Max Neo App. Ich wünsche euch eine gute und sichere Fahrt.
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2: Hi, ich wünsche euch einen schönen Dienstagmorgen und einen guten Start in den Tag. Ich freue mich jetzt schon auf meinen Feierabend, weil ich mir heute Kürbisgnocchi mache. Und sobald es einfach die ersten Kürbisse zu kaufen gibt, da schlage ich zu. Und dann gibt es mindestens einmal pro Woche ein Rezept mit Kürbis. So schmeckt für mich der Herbst. Was ist denn euer Lieblingsessen oder Getränk im Herbst? Eure Antworten gibt es in 10 Minuten hier auf Max Neo. In die neue Stunde starten wir mit Hailstorm und ihrem Song Like a Woman Can.

0: eine leckere orangene Kürbissuppe und dazu knuspriges, noch warmes Brot. Das mache ich mir im Herbst immer sehr gerne. Neben allen möglichen Kürbisvariationen gibt es auch ganz viele Suppen bei mir. Wie schmeckt denn der Herbst für euch? Verratet mal euer Lieblingsessen oder Getränk.
1: Oh, da gibt's viel. Ente vielleicht mit Knödel und Blaukraut.
2: Ich glaube, der Federweiße kommt gut als Getränk und irgendwas mit Kürbis.
3: Kürbiskernsuppe. Das ist so das Lieblingsessen eigentlich. Und Eintöpfe, Schnitzel.
1: Meistens Kaspressknödel, so heißt es auf Bayerisch. Oder vielleicht mal Schwammerlsuppe.
4: Aber ansonsten Herbstessen, zum Beispiel eine Leibspeise ist Wirsingkraut.
5: Und vom Kaffee auf Tee langsam umsteigen.
0: Oh ja, Kaspressknödel, die sind auch was Leckeres. Die hätte ich erst am Wochenende auf einer Berghütte. Was ist denn euer Lieblingsgetränk oder Essen im Herbst? Schreibt es uns gerne per WhatsApp an die 0911 810 9000 oder über die Maxneo-App. Und jetzt neu auf Maxneo, The Menzingers mit Nobody's Heroes. 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

0: wovon viele MusikerInnen träumen. Seine selbstfinanzierte Demo ist über Kontakte in der Musikbranche zum Label Sony Music gekommen und denen hat es direkt so gut gefallen, dass sie Lefka vor 2 Jahren gleich unter Vertrag genommen haben. Und das, obwohl Lefka zu dem Zeitpunkt noch keine große Social-Media-Reichweite oder veröffentlichte Songs hatte. Mittlerweile hat Lefka schon ein Album veröffentlicht und mit Tapetenkrümel seine 10. Single. Dass die Kindheit bei dem 20-Jährigen noch gar nicht so lange her ist, das passt auch zu Lefkas Erklärung, worum es in seinem Song geht.
1: Ums Erwachsenwerden und darum, wie schnell die Zeit doch vergeht, wie man irgendwie vor 2, 3 Tagen gefühlt noch mit seinen Geschwistern auf der Straße irgendwie Fangen gespielt hat oder Räuber und Gendarm und irgendwie auf den Spielplätzen der Stadt unterwegs war und jetzt geht jeder so sein eigenes Leben und es geht einfach um diese Realisation des schnellen Vorbeigehens des ganzen Lebens.
0: Seine Songs schreibt Lefka ganz analog am Klavier. Im Studio werden die dann verfeinert und im Frühjahr geht er dann auf seine erste eigene Tour durch Deutschland. Im April spielt er auch im Nürnberger Club Stereo.
1: Hi, ich bin Lefka und ihr hört jetzt meine neue Single Tapetenkrümel. Ganz, ganz viel Spaß.

0: Ihr taucht unter die Wasseroberfläche und plötzlich wird es ganz still. Um euch herum schwimmen bunte Fische, Korallen bewegen sich in der Strömung und über euch schwimmt eine Schildkröte. Ihr seid für einen Moment Teil einer völlig anderen Welt. Doch so faszinierend diese Unterwasserwelt auch ist, beim Tauchen gibt es auch Risiken. Ist Tauchen ein gefährlicher Sport oder ein faszinierendes Hobby? Das kläre ich mit Sarah aus der Max Neo Redaktion, die selber gerne tauchen geht. Hallo Sarah.
1: Hallo.
0: Schnorcheln war ich schon ab und zu mal. Das ist ja relativ easy und noch meist jetzt nicht so riskant. Wenn man aber tiefer taucht, dann steigt der Wasserdruck immer weiter an. Dadurch können zum Beispiel das Mittelohr oder die Lunge beeinträchtigt oder verletzt werden. Welche Risiken gibt es beim Tauchen denn noch?
1: Genau, also ein wichtiges Risiko ist das Barotrauma, also eine Verletzung durch Druckunterschiede. Außerdem kann bei einem zu schnellen Auftauchen die Dekompressionskrankheit entstehen. Dabei können sich durch den Druckabfall Stickstoffblasen im Körper bilden. Auch Strömungen, schlechte Sicht oder eine Panikreaktion können gefährlich werden. Deshalb ist eine gute Ausbildung beim Tauchen sehr wichtig.
0: Wenn wir jetzt selbst tauchen lernen möchten, können wir ja nicht einfach eine Tauchflasche nehmen und loslegen. Wo können wir denn einen Tauchschein machen und was lernen wir dabei?
1: Ja, das stimmt. Das geht auf jeden Fall nicht. Also in Deutschland gibt es verschiedene Organisationen, die eine Tauchausbildung anbieten. Ich zum Beispiel bin bei SOB angemeldet. Das ist eine weltweite Tauchschule. Es ist wichtig zu lernen, wie man unter Wasser zum einen kommuniziert und miteinander umgeht. Dazu gibt es verschiedene Handzeichen wie okay, die Baranzahl oder abtauchen, auftauchen. Was auch eine wichtige Rolle spielt, ist natürlich eine Ausrüstung, also das Abaufbauen, denn daran hängt am Ende dein Leben.
0: Nicht nur die Ausrüstung ist wichtig, sondern auch der Umgang mit Tieren. Also wie verhalte ich mich denn, wenn plötzlich jetzt ein Hai oder ein anderes großes Tier auf mich zuschwimmt?
1: Ja, das ist eine sehr, sehr gute Frage, aber viele Taucher machen sich darum echt zu viele Gedanken. Das Wichtigste ist einfach ruhig zu bleiben und die Situation abzuschätzen. Meistens kommen die Tiere eh nur, um Hallo zu sagen und wollen einfach mal schauen. Doch falls es dazu kommt, dass Haie anfangen, Kreise zu drehen und zu nahe kommen, ist es wichtig, zusammen zu bleiben als Gruppe und langsam aufzutauchen. Denn am Ende des Tages sind wir die Gäste und müssen uns dementsprechend auch so verhalten.
0: Gut zu wissen. Danke, Sarah, für die Infos.
1: Ja, gerne, gerne.
0: Unterm Strich können wir also sagen, dass Tauchen ein sehr faszinierendes Hobby ist, aber wir müssen aufpassen, sonst kann es gefährlich werden, wenn wir uns falsch verhalten. Weitere Infos zum Thema Tauchen findet ihr unter anderem auf sub-international.com.

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1: Im Studio Daniel Schüttinger. Guten Tag. In Deutschland geht die Zahl der Kriegsdienstverweigerer deutlich nach oben. Mehr als 12.000 entsprechende Anträge sind von Januar bis Ende August in diesem Jahr beim zuständigen Bundesamt laut Angaben einer Sprecherin eingegangen. Diese Zahlen lassen sich wohl mit dem Gesetz zum neuen Wehrdienst und der angespannten Sicherheitslage erklären. Mit dem neuen Gesetz, das Anfang des Jahres in Kraft getreten ist, bekommen deutsche Bürger im Jahr ihrer Volljährigkeit Fragebögen zugeschickt, in denen die Eignung für den Dienst an der Waffe abgefragt wird. Eine Wehrpflicht gibt es bislang nicht. Die Ukraine hat in der Nacht Ziele in der Nähe der russischen Hauptstadt Moskau mit Drohnen angegriffen. Laut Angaben des zuständigen Bürgermeisters Sergei Sobjanin sind über 100 der rund 650 Flugkörper unschädlich gemacht worden. Sollten die von Russland angegebenen Zahlen korrekt sein, wäre das ein Anzeichen für einen größeren Angriff der Ukraine. Laut dem ukrainischen Kiew Independent war eine Ölförderanlage nahe Moskau das Ziel. Fast jeder zweite Linienbus fährt in Nürnberg mit Elektroantrieb. Das hat ein Ranking der Deutschen Umwelthilfe gezeigt. Nürnberg landet damit mit einem Anteil von über 48% auf dem vierten Platz. Damit haben in Deutschland nur Karlsruhe, Freiburg und Mannheim eine bessere Quote. Mannheim ist mit einer Quote von 60% an der Spitze der deutschen Großstädte. Besonders ist die Situation in Augsburg. Dort gibt es laut Umwelthilfe keinen einzigen E-Bus. Dafür sind seit 15 Jahren alle Busse in Augsburg mit Biogas unterwegs. In der Fußball Nations League hat gestern Italien 3:1 gegen die Türkei gewonnen. Auch die Franzosen waren erfolgreich. Sie konnten die Partie gegen Belgien mit 4:1 für sich entscheiden. Dabei waren die Belgier beim Spiel in Paris lange mit 1:0 in Führung. Das Blatt hat sich mit der Einwechslung von Bayern-Star Michael Olise in der 60. Minute gewendet. Innerhalb von einer knappen halben Stunde hatte 24-Jährige 2 Tore geschossen und legte ein weiteres vor. Frankreich verweilt damit auf Platz 1 ihrer Nations League-Gruppe. Das waren die Max Neo Nachrichten. Die nächsten Nachrichten gibt es in einer Stunde.
2: Danke, Daniel.
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2: Auch heute haben wir wieder schönstes Herbstwetter. 12 Grad haben wir in Röthenbach, 12 sind es auch im Mögeldorfer Plärrer. Heute gibt es ganz viel Sonnenschein und Temperaturen bis zu 22 Grad.
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2: Vorsicht auf der A6 Nürnberg Richtung Pilsen zwischen Kreuz Nürnberg Süd und Nürnberg Langwasser. Da steht ein defekter LKW auf dem mittleren Fahrstreifen.
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2: Die stehen in Nürnberg im Bierweg, in der Bayernstraße und an der Radrunde. In Schwabach werdet ihr in der Roter Straße geblitzt und auf der B14 zwischen Buchschwabach und Münch-Erlbach steht auch noch ein Blitzer. Wenn ihr jetzt einen Blitzer oder Stau gesehen habt, dann schickt uns doch gerne eine WhatsApp an die 0911 810 9000 oder schreibt uns eine Nachricht in unserer Max Neo App. Ich wünsche euch eine gute und sichere Fahrt.
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2: Hi, ich wünsche euch einen schönen Dienstagvormittag und hoffe, ihr hattet einen guten Start in den Tag. Ich finde, es ist eins der schönsten deutschen Duette. Das von Max Giesinger und Lotte.
3: Auf

Das Duett hat Lotte vor 7 Jahren bekannt gemacht und seitdem hat sie immer mehr Fans bekommen. Vor kurzem hat sie ihr 4. Album rausgebracht. Warum es sich von ihren bisherigen Alben unterscheidet und wie es klingt, das hört ihr in 11 Minuten hier auf Max Neo. In die neue Stunde starten mit Weezer Wednesday und ihrem Song We Might As Well Be Strangers.

0: Eine schöne Altstadt mit alten Häusern, viel Grün und der Bodensee ums Eck. Das ist die Stadt Ravensburg, die Heimatstadt der deutschen Musikerin Lotte. Die hat gerade ein neues Album rausgebracht, das heißt genauso wie sie selbst und ist unser Max Neo Album der Woche. Das heißt, wir stellen es euch kurz vor und spielen dann jeden Tag einen anderen Song daraus. Lotte findet, dass sich ihr neues Album vom Rest ihrer Alben unterscheidet. Der Grund dafür ist, dass sie sich neu erfinden wollte. Sie ist momentan in einer Selbstfindungsphase.
1: Mein Leben liegt gerade auf 8 Quadratmetern in einer Storage Unit außerhalb von Berlin und ich wohne bei Freunden auf der Couch. Ich habe alles in so 2 Koffern. Ich habe das komplette Nomadenleben inzwischen, weil meine Beziehung auch wieder kaputt gegangen ist. Und ich glaube, irgendwie blickt gerade auf so einen kompletten leeren Blatt. Also mein Leben ist gerade so offen in alle Richtungen. Ich weiß noch nicht, was ich davon halten soll, um ehrlich zu sein.
0: Der Song, den wir euch heute spielen, der passt auch zu Lottes Nomadenleben. Bei dem Song Heute hier und morgen weiter geht es nämlich darum, dass Lotte viel unterwegs ist und jeden Tag woanders ist. Den Song verbindet sie damit, dass sie manchmal zu frei ist und deshalb wenig Kontakt mit ihrer Familie und ihren FreundInnen hat.
1: Ich habe mir mein Leben so gebaut, dass ich so echt viel allein bin. Also und auch, dass mich wenig Leute anrufen oder schreiben. Ich habe über jetzt Jahre hinweg einfach super wenig auch, keine Ahnung, meiner Familie geantwortet oder meinen Freunden. Das heißt inzwischen, manchmal frage ich mich, ob ich einfach, wenn ich irgendwie also abkratzen würde, wann die Leute das merken würden, weil ich die Leute so konditioniert habe, dass sie quasi eigentlich gar nicht mehr mit Antworten rechnen, wenn sie mich kontaktieren. Und das ist natürlich irgendwo auf der Seite sehr frei, weil ich unterwegs sein kann und abtauchen kann und weiß nicht was. Aber so wie auch scary. Und manchmal wünsche ich mir natürlich gerade erst recht, wenn ich unterwegs bin, so jemand, der da wäre und mit dem ich das alles teilen kann. Manchmal wird die Sehnsucht groß und genau davon handelt der Song.
0: Das Lied beschreibt also dieses Gefühl zwischen Fernweh, Freiheit und der Sehnsucht nach den Menschen, die einem eigentlich wichtig sind. Wie das klingt, hört ihr jetzt auf Max Neo Lotte mit Heute hier, morgen weiter.

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1: Dass die einen immer geben und die anderen immer nehmen, ist kein Fehler am System. 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

0: Ich war viel zu jung, um ihn zu kennen und zu erleben. Bruno Kreisky. Er war 13 Jahre lang Bundeskanzler in Österreich und hat das Land von 1970 bis 1983 regiert. Seit Donnerstag läuft ein Film über seine Jugend im Kino, die er als Antifaschist auslebt. Der Film heißt Bruno, der junge Kreisky. Maxim-Redakteurin Paula stellt ihn uns vor.
1: Bruno Kreisky ist in den 1920er Jahren ein Schüler aus einem jüdischen Elternhaus und möchte in die sozialistische Arbeiterjugend. Von denen wird er anfangs aber nur widerwillig aufgenommen.
2: Den haben der Sepp und ich heute schon gesehen? Na, der ist sicher kein Kommunist.
3: Na, der hat sich verirrt, der Arme. Ohne Chauffeur findet er ja nirgends hin. Ist auch nicht die Tanzschulbulle.
4: Ich will zur sozialistischen Arbeiterjugendsektion Wieden. Da bin ich ja hier richtig, oder?
2: Was willst du denn bei uns?
4: Mitglied werden.
5: Du gehst sicher ins Gymnasium, oder?
4: In die Realschule.
5: Ja, ist wurscht. Dann sind nicht wir, sondern die sozialistischen Mittelschüler zuständig für die.
1: Nachdem Bruno sich bei seinen Mitkämpfern durchsetzen konnte, wurde er zum Vorstand gewählt. Als sich die politische Lage jedoch zuspitzt, müssen er und seine Parteimitglieder sich gegen das faschistische Regime auflehnen. Dabei muss Bruno Kreisky vor Gericht, wo er sich selbst und seine Partei verteidigt.
6: Dass das keine Feigheit war, das beweist der 12. Februar 1934.
7: Das gehört nicht hierher. Das lasse ich nicht zu.
6: Haben Sie doch bitte keine Angst vor der Wahrheit.
7: Angeklagter Kreisky, das ist die letzte Warnung.
6: Es kann für Österreich der Augenblick kommen, wo man ein großes Volksaufgebot braucht. Aber unser kleines Bundesheer, das könnte nur wenige Stunden die Grenzen verteidigen. Aber ganz anders ist das, wenn die Mehrheit des Volkes das Land verteidigt. Aber dieser Wille und dieser Mut, der wird nur da sein, wenn Freiheit herrscht.
1: Jedoch spitzt sich die Lage weiterhin zu. Und als der Bundeskanzler verkündete, dass die sozialistischen Freiheitskämpfer unschädlich gemacht werden sollten, muss Bruno fliehen.
4: Ich war nicht in Gefahr.
2: Bruno, einige von euren Leuten sind schon hingerichtet worden.
4: Ich bin nicht beim Schutzbund, Mama.
8: Das ist der Otto Bauer auch nicht. Und der ist nach Brünn geflohen.
2: Und du fährst jetzt auch nach Mähren. Tante Ida und Onkel Fritz erwarten dich bereits.
9: Es ist kalt und du solltest dich warm anziehen.
8: Da hast du völlig recht, Paul.
4: Ich bleibe.
8: Wie bitte?
4: Ich bleibe hier, mich sucht die Polizei sicher nicht.
9: Ich glaube schon, dass die Polizei dich sucht.
4: Ich bleibe.
8: Wie bitte?
4: Ich bleibe hier, mich sucht die Polizei sicher nicht.
9: Ich glaube schon, dass die Polizei dich sucht.
8: Ja. Yeah.

Vögel, die über die Sandsteinmauer flattern, bunte Formen, die aufploppen oder ein Schiff, das vorbeischippert. Die Kunstprojektion auf der Nürnberger Kaiserburg ist bei der Blauen Nacht immer ein Highlight. Nächstes Jahr wird die Burg aber nicht mehr so bunt sein. Dafür aber die Lorenzkirche. Wir BürgerInnen durften nämlich abstimmen, welches Nürnberger Bauwerk im Mittelpunkt der Blauen Nacht stehen darf. Der dritte Platz ist an das M.-Eukal-Haus am Kornmarkt gegangen. Die Kirche St. Elisabeth am Jakobsmarkt wurde zweiter Platz. St. Lorenz hat aber eindeutig gewonnen mit fast der Hälfte der Stimmen. Oberbürgermeister Markus König freut sich über die Entscheidung, weil nach seinen Worten ein vertrautes Wahrzeichen Nürnbergs durch die Kunst eine ganz neue Wirkung entfaltet. Die Blaue Nacht steht nächstes Jahr unter dem Motto der Sonne so nah. Es gibt wie immer einen Kunstwettbewerb und ganz, ganz viele Programme aus Musik, Performances und Installationen. Ihr könnt euch also schon mal den 24. April im Kalender eintragen. Mehr News aus Franken, Deutschland und der Welt gibt's gleich um 11 Uhr in den Maxneo-Nachrichten. Und damit verabschiede ich mich von euch. Also ciao, macht's gut!

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1: Im Studio Daniel Schüttinger. Guten Tag. In Deutschland geht die Zahl der Kriegsdienstverweigerer deutlich nach oben. Mehr als 12.000 entsprechende Anträge sind von Januar bis Ende August in diesem Jahr beim zuständigen Bundesamt laut Angaben einer Sprecherin eingegangen. Diese Zahlen lassen sich wohl mit dem Gesetz zum neuen Wehrdienst und der angespannten Sicherheitslage erklären. Mit dem neuen Gesetz, das Anfang des Jahres in Kraft getreten ist, bekommen deutsche Bürger im Jahr ihrer Volljährigkeit Fragebögen zugeschickt, in denen die Eignung für den Dienst an der Waffe abgefragt wird. Eine Wehrpflicht gibt es bislang nicht. Die Ukraine hat in der Nacht Ziele in der Nähe der russischen Hauptstadt Moskau mit Drohnen angegriffen. Laut Angaben des zuständigen Bürgermeisters Sergei Sobjanin sind über 100 der rund 650 Flugkörper unschädlich gemacht worden. Sollten die von Russland angegebenen Zahlen korrekt sein, wäre das ein Anzeichen für einen größeren Angriff der Ukraine. Laut dem ukrainischen Kiew Independent war eine Ölförderanlage nahe Moskau das Ziel. Fast jeder zweite Linienbus fährt in Nürnberg mit Elektroantrieb. Das hat ein Ranking der deutschen Umwelthilfe gezeigt. Nürnberg landet damit mit einem Anteil von über 48% auf dem 4. Platz. Damit haben in Deutschland nur Karlsruhe, Freiburg und Mannheim eine bessere Quote. Mannheim ist mit einer Quote von 60% an der Spitze der deutschen Großstädte. Besonders ist die Situation in Augsburg. Dort gibt es laut Umwelthilfe keinen einzigen E-Bus. Dafür sind seit 15 Jahren alle Busse in Augsburg mit Biogas unterwegs. In der Fußball Nations League hat gestern Italien 3:1 gegen die Türkei gewonnen. Auch die Franzosen waren erfolgreich. Sie konnten die Partie gegen Belgien mit 4:1 für sich entscheiden. Dabei waren die Belgier beim Spiel in Paris lange mit 1:0 in Führung. Das Blatt hat sich mit der Einwechslung von Bayern-Star Michael Olise in der 60. Minute gewendet. Innerhalb von einer knappen halben Stunde hat der 24-Jährige 2 Tore geschossen und legte ein weiteres Tor vor. Frankreich verweilt damit auf Platz 1 ihrer Nations League-Gruppe. Das waren die Max Neo Nachrichten. Die nächsten Nachrichten gibt es in einer Stunde.
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2: Im Studio Daniel Schüttinger. Guten Tag. Der frühere Präsident des Bundesnachrichtendienstes August Hanning ist heute Morgen wegen Spionageverdachts festgenommen worden. Die Generalbundesanwaltschaft ermittelt unter anderem wegen des Verdachts auf versuchten Landesverrat und geheimdienstliche Agententätigkeit. Hanning soll nach Recherchen von WDR, NDR und Süddeutscher Zeitung noch Jahre nach seinem Ausscheiden aus dem BND mit streng geheimen Unterlagen versorgt worden sein. Ein früherer Mitarbeiter des Geheimdienstes soll ihm rund 2000 Dokumente weitergegeben haben. Die Ermittler prüfen nun, ob Hanning daraus Informationen an einen ausländischen Nachrichtendienst weitergegeben hat. Auch der mutmaßliche Zuträger Manfred D. ist festgenommen worden. Mit Licht Nervenzellen im Gehirn steuern. Für ihre Forschung zur Optogenetik bekommen zwei Wissenschaftler aus Deutschland den Nobelpreis für Medizin. Einer von ihnen ist Georg Nagel von der Uni Würzburg. Oliver Urbanke berichtet.
3: Welche Nerven in unserem Gehirn sind für Erinnerungen oder Gefühle zuständig? Wie funktionieren Erkrankungen wie Alzheimer oder Parkinson? Die Optogenetik bringt Licht ins Dunkel unseres Gehirns.
4: Und es hat auch Auswirkungen für Erkrankungen, die jetzt eben auch durch Untersuchungen an Modellorganismen besser verstanden werden können,
3: sagt Paul Pauli, Präsident der Uni Würzburg. Zum Beispiel ist es möglich, Sehkraft teilweise wiederherzustellen.
2: Fast jeder zweite Linienbus fährt in Nürnberg mit Elektroantrieb. Das hat ein Ranking der Deutschen Umwelthilfe gezeigt. Nürnberg landet damit mit einem Anteil von über 48% auf dem vierten Platz. Damit haben in Deutschland nur Karlsruhe, Freiburg und Mannheim eine bessere Quote. Mannheim ist mit einer Quote von 60% an der Spitze der deutschen Großstädte. Besonders ist die Situation in Augsburg. Dort gibt es laut Umwelthilfe keinen einzigen E-Bus. Dafür sind seit 15 Jahren alle Busse in Augsburg mit Biogas unterwegs. In der Fußball Nations League hat gestern Italien 3:1 gegen die Türkei gewonnen. Auch die Franzosen waren erfolgreich. Sie konnten die Partie gegen Belgien mit 4:1 für sich entscheiden. Dabei waren die Belgier beim Spiel in Paris lange mit 1:0 in Führung. Das Blatt hat sich mit der Einwechslung von Bayern-Star Michael Olise in der 60. Minute gewendet. Innerhalb von einer knappen halben Stunde hat der 24-Jährige 2 Tore geschossen und legte ein weiteres Tor vor. Frankreich verweilt damit auf Platz 1 ihrer Nations League-Gruppe. Das waren die Max Neo Nachrichten. Die nächsten Nachrichten gibt es in einer Stunde.
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5: Die Sonne scheint bei aktuell 21 Grad. Im Laufe des Tages können wir noch die 22 Grad erreichen. Allgemein bleibt es heute aber sehr sonnig. Gegen Abend können ein paar Wolken dazukommen und es kühlt ab auf um die 15 Grad. Morgen gibt es dann einen Mix aus Sonne und Wolken bei Werten zwischen 18 und 24 Grad.
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5: Hier ist gerade nichts los und ihr habt freie Fahrt.
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5: In Nürnberg auf der Bahnhofstraße, auf der Bayernstraße, auf dem Ritter vom Schuhplatz, auf der Gustav-Adolf-Straße und auf der Fürther Straße stadtauswärts. In Fürth blitzt es auf der Schwabacher Straße und auf der Soldner Straße und in Erlangen auf der Drausnickstraße. Falls ihr noch was gesehen habt, Staus oder Blitzer, dann klingelt einfach durch oder schreibt uns eine WhatsApp. Die Nummer ins Studio, das ist die 0911 810 9000 oder schreibt uns auch gerne über unsere Max Neo App. Damit wünsche ich euch eine gute, aber vor allem auch sichere Fahrt.
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5: Mit Tina Halle und herzlich willkommen zu unserer gemeinsamen Mittagspause hier auf Max Neo. Ein Gefühl zwischen Fernweh und Freiheit. Das findet man auf dem neuesten Album von Lotte. Das heißt genauso wie sie, also Lotte, und ist Ende August erschienen. Und wie sie dieses Freiheitsgefühl musikalisch vertont hat, das hört ihr gleich bei unserem Max Neo Album der Woche. In die Stunde starten wir mit Perfume Genius und No Front Teeth. Ich wünsche euch einen wundervollen Mittag.

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1: Mein Leben liegt gerade auf 8 Quadratmetern in einer Storage-Unit außerhalb von Berlin und ich wohne bei Freunden auf der Couch. Ich habe alles in so 2 Koffern. Ich habe das komplette Nomadenleben inzwischen, weil meine Beziehung auch wieder kaputt gegangen ist. Und ich glaube, irgendwie, ich blicke gerade auf so einem kompletten leeren Blatt. Also mein Leben ist gerade so offen in alle Richtungen. Ich weiß noch nicht, was ich davon halten soll, um ehrlich zu sein.
0: Das ist die Sängerin Lotte und die ist gerade in ihrer Selbstfindungsphase. Und genau in dieser Phase hat sie ihr neuestes Album geschrieben.
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0: Lotte heißt das gute Stück und soll sich von allen anderen Alben vorher unterscheiden. Aktuell ist die Sängerin viel unterwegs und ist eigentlich jeden Tag woanders. Darum geht es auch in dem Song Heute hier und morgen weiter. Sie singt davon, manchmal zu frei zu sein und darum wenig Kontakt zu ihrer Familie und ihren Freunden hat. Es beschreibt auch ein Gefühl zwischen Fernweh, Freiheit und der Sehnsucht nach den Menschen, die einem eigentlich wichtig sind.
1: Ich habe mir mein Leben so gebaut, dass ich so echt viel allein bin. Also und auch, dass mich wenig Leute anrufen oder schreiben. Ich habe über jetzt Jahre hinweg einfach super wenig auch, keine Ahnung, meiner Familie geantwortet oder meinen Freunden. Das heißt, inzwischen manchmal frage ich mich, ob ich einfach, wenn ich irgendwie also abkratzen würde, wann die Leute das merken würden, weil ich die Leute so konditioniert habe, dass sie quasi eigentlich gar nicht mehr mit Antworten rechnen, wenn sie mich kontaktieren. Und das ist natürlich irgendwo auf der Seite sehr frei, weil ich unterwegs sein kann und abtauchen kann und weiß nicht was, aber so wie auch scary. Und manchmal wünsche ich mir natürlich gerade erst recht, wenn ich unterwegs bin, so jemand, der da wäre und mit dem ich das alles teilen kann. Manchmal wird die Sehnsucht groß und genau davon handelt der Song.
0: Aus unserem Album der Woche Lotte von Lotte. Heute hier und morgen weiter.

0: 1, ihr hört die Max Neo Auszeit mit Tina und ich bin seit Wochen schon im Kürbisfieber. Es gab schon mindestens zweimal Kürbissuppe. Heute steht ein Flammkuchen-Butterkürbis auf dem Speiseplan. Herbstzeit ist für mich also vor allem Kürbiszeit. Aber wie schmeckt der Herbst denn so für euch?
1: Oh, da gibt's viel. Ente vielleicht mit Knödel und Blaukraut.
2: Ich glaube, der Federweiße kommt gut als Getränk und irgendwas mit Kürbis.
3: Kürbiskernsuppe. Das ist so das Lieblingsessen eigentlich. Und Eintöpfe. Schnitzel.
1: Meistens Kaspressknödel, so heißt es auf Bayerisch. Oder vielleicht mal Schwammerlsuppe.
4: Aber ansonsten Herbstessen, zum Beispiel eine Leibspeise ist Wirsingkraut.
5: Und vom Kaffee auf Tee langsam umsteigen.
0: Also ich füge Tee meinem Inventar einfach wieder hinzu. Meinem Kaffee bleibe ich das ganze Jahr treu, auch im Herbst. Aber allgemein gibt es jetzt ja wieder mehr warme Getränke. Selbst mein Proteinshake, den erwärme ich mir zu einer richtig schönen warmen Schoki. Probiert das gerne mal. Für mich war das echt ein Gamechanger. Aufmerksam, jetzt brandneue Champagner-Empfang satt von Jupiter Jones.

0: Tina hier, ihr hört die Max Neo Auszeit. Als Newcomer hat Tosca vor 7 Jahren begonnen, seine Musik auf Social Media zu teilen. Seit 2 Jahren spielt er jetzt auch zusammen mit seiner Liveband. Mit seinem neuen Song Langsam scheint er den Nerv der Zeit getroffen zu haben. Denn sein Video hat innerhalb weniger Stunden Tausende von Aufrufen auf Instagram bekommen. Mittlerweile sind es schon über 1,6 Millionen. Diesen Juni war er unter anderem auf dem Southside Festival unterwegs und auf der Bühne steht er meistens auch sockig, einfach sympathisch. Worum es in Langsam geht, das erklärt euch Tosca am besten selbst.
1: In dem Lied geht es darum, sich immer gestresst zu fühlen, egal wie viel man macht. Vielen, vielen Dank fürs Zuhören und wenn euch der Track gefällt, würde ich mich mega freuen, euch mal auf einem unserer Konzerte zu sehen. Und ihr hört jetzt meinen neuen Song Langsam.
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1: Im Studio Daniel Schüttinger. Guten Tag. Der frühere Präsident des Bundesnachrichtendienstes August Hanning ist heute Morgen wegen Spionageverdachts festgenommen worden. Die Generalbundesanwaltschaft ermittelt unter anderem wegen des Verdachts auf versuchten Landesverrat und geheimdienstliche Agententätigkeit. Hanning soll nach Recherchen von WDR, NDR und Süddeutscher Zeitung noch Jahre nach seinem Ausscheiden aus dem BND mit streng geheimen Unterlagen versorgt worden sein. Ein früherer Mitarbeiter des Geheimdienstes soll ihm rund 2000 Dokumente weitergegeben haben. Die Ermittler prüfen nun, ob Hanning daraus Informationen an einen ausländischen Nachrichtendienst weitergegeben hat. Auch der mutmaßliche Zuträger Manfred D. ist festgenommen worden. Mit Licht Nervenzellen im Gehirn steuern. Für ihre Forschung zur Optogenetik bekommen zwei Wissenschaftler aus Deutschland den Nobelpreis für Medizin. Einer von ihnen ist Georg Nagel von der Uni Würzburg. Oliver Urbanke berichtet.
2: Welche Nerven in unserem Gehirn sind für Erinnerungen oder Gefühle zuständig? Wie funktionieren Erkrankungen wie Alzheimer oder Parkinson? Die Optogenetik bringt Licht ins Dunkel unseres Gehirns.
3: Und es hat auch Auswirkungen für Erkrankungen, die jetzt eben auch durch Untersuchungen an Modellorganismen besser verstanden werden können,
2: sagt Paul Pauli, Präsident der Uni Würzburg. Zum Beispiel ist es möglich, Sehkraft teilweise wiederherzustellen.
1: Fast jeder zweite Linienbus fährt in Nürnberg mit Elektroantrieb. Das hat ein Ranking der Deutschen Umwelthilfe gezeigt. Nürnberg landet damit mit einem Anteil von über 48% auf dem vierten Platz. Damit haben in Deutschland nur Karlsruhe, Freiburg und Mannheim eine bessere Quote. Mannheim ist mit einer Quote von 60% an der Spitze der deutschen Großstädte. Besonders ist die Situation in Augsburg. Dort gibt es laut Umwelthilfe keinen einzigen E-Bus. Dafür sind seit 15 Jahren alle Busse in Augsburg mit Biogas unterwegs. In der Fußball Nations League hat gestern Italien 3:1 gegen die Türkei gewonnen. Auch die Franzosen waren erfolgreich. Sie konnten die Partie gegen Belgien mit 4:1 für sich entscheiden. Dabei waren die Belgier beim Spiel in Paris lange mit 1:0 in Führung. Das Blatt hat sich mit der Einwechslung von Bayern-Star Michael Olise in der 60. Minute gewendet. Innerhalb von einer knappen halben Stunde hat der 24-Jährige 2 Tore geschossen und legte ein weiteres Tor vor. Frankreich verweilt damit auf Platz 1 ihrer Nations League-Gruppe. Das waren die Max Neo Nachrichten. Die nächsten Nachrichten gibt es in einer Stunde.
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4: 22 Grad und damit haben wir unsere Tageshöchsttemperatur auch schon erreicht. Dazu scheint die Sonne. Allgemein bleibt es heute sehr sonnig. Gegen Abend können ein paar Wolken dazukommen und es kühlt ab auf um die 15 Grad. Morgen gibt es dann einen Mix aus Sonne und Wolken bei Werten zwischen 18 und 24 Grad.
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4: Auf der A9 München Richtung Nürnberg Höhe, dem Dreieck Nürnberg-Feucht, hier Gefahr durch ein defektes Fahrzeug.
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4: In Nürnberg auf der Bayernstraße, auf der Fürther Straße stadtauswärts, auf der Trierer Straße, auf der Giebitzenhofstraße, auf der Kirschgartenstraße und auf der Wiener Straße. In Nürnberg-Eibach auf der Eibacher Schulstraße, in Nürnberg-Reichelsdorf auf der Weltenburger Straße. In Fürth blitzt es auf der Schwabacher Straße und auf der Soldner Straße und in Erlangen auf der Drausnickstraße. Falls ihr noch was gesehen habt, Staus oder Blitzer, dann klingelt einfach durch oder schreibt uns eine WhatsApp. Die Nummer ins Studio, das ist die 0911 810 9000, oder schreibt uns auch gerne über die Max Neo App. Damit wünsche ich euch eine gute, aber vor allem auch sichere Fahrt.
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4: Mit Tina. Hallo und Hallöchen an diesem frühen Nachmittag hier auf Max Neo. Alle Jahre wieder kommt nicht nur das Christuskind, sondern auch die blaue Nacht nach Nürnberg. Bis dahin ist zwar noch eine Weile hin, aber schon jetzt gibt es News. Die Kaiserburg wird nämlich nicht mehr von der Großprojektion angestrahlt. Wo die im nächsten Jahr landen wird, das hört ihr gleich. In die Stunde starten wir mit Sufjan Stevens und Death with Dignity. Ich wünsche euch einen wundervollen Nachmittag.

hört die Max-Neo-Auszeit mit Tina. Bye-bye Nürnberger Kaiserburg und hello Lorenzkirche. Denn die wird das erste Mal zur Blauen Nacht im nächsten Jahr erstrahlen. Sie hat nämlich die Großprojektion gewonnen und löst damit die Nürnberger Burg ab. Aber warum ist das jetzt so besonders? Naja, wir durften selbst abstimmen, welches Nürnberger Bauwerk Mittelpunkt der bekannten Blauen Nacht sein darf. Dritter Platz wurde übrigens das Emulkalhaus, die Kirche St. Elisabeth war Platz 2, aber St. Lorenz ist als eindeutiger Sieger mit fast der Hälfte der Stimmen hervorgegangen. Und das freut auch Oberbürgermeister Markus König, da nach seinen Worten so ein vertrautes Wahrzeichen Nürnbergs durch die Kunst eine ganz neue Wirkung entfalten würde. Die Blaue Nacht steht nächstes Jahr unter dem Motto der Sonne so nah und lockt mit einem Kunstwettbewerb und weiteren Programmen aus Musik, Performance und Installationen in die Altstadt. Also save the date, am 24. April im nächsten Jahr wird Nürnberg ein Meer aus leuchtendem Blau. Auf Max Neo jetzt ganz neu Philia mit Method

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0: Sabrina hier, ihr hört die Maxneo Auszeit. Viele Musiker arbeiten nicht alleine. Entweder ist eine ganze Band am Werk oder ein Solo-Artist wird von Musikern im Hintergrund unterstützt. Aber der junge Künstler Vincent Babel macht das alles alleine. Mit seiner Gitarre macht er die Melodie und die Perkussionssound. Und mit einem Fußpedal loopt er dann diese Sounds, mit denen er dann auch die Effekte wie Echos abspielen kann.
1: Ich habe eine Akustikgitarre, die liebe ich wirklich über alles. Die war jetzt kaputt. Die habe ich nämlich kaputt gehauen, weil ich auch sehr viel Percussion mache. Und ich habe mal bei einem Konzert im Sommer irgendwann viel zu fest draufgezimmert. Und dann war da so ein riesen Crack drin. Die habe ich jetzt wieder richten lassen und deswegen war die 4 Wochen weg. Dann habe ich erst gemerkt, wie gern ich dieses Instrument mag.
0: Bereits vor 2 Jahren hat der Nürnberger sein erstes Werk veröffentlicht. Insgesamt hat er seitdem schon fast 50 Songs online gestellt. Die meisten seiner Songs sind einfach nur ein entspanntes Gitarrenspiel mit Percussions. Dabei, oder beziehungsweise damit, hat er auch schon einige Konzerte gegeben, wie zum Beispiel letztes Jahr auf dem Nürnberger Badentreffen. Aber manchmal wird es auf der Bühne auch ein wenig einsam.
1: Ich mag meine Instrumentalmusik, das ist total schön, aber manchmal fehlt für mich dann einfach doch nochmal diese Energie der Stimme oder auch Energie von MitmusikerInnen. Da setzen wir uns gerade auch hin, um eben so ein, wie soll ich sagen, so Feature-Konzerte zu machen im Endeffekt, um ja auch die instrumentale Musik einfach auch wieder mit Vocals zu verbinden, weil ich diesen Ansatz so rum ganz schön finde, zu sagen, okay, es gibt das eine Projekt, das eigentlich nur auf den Instrumenten basiert und dann gibt es aber noch, ich sag mal, normalere Projekte mit Vocals und wie man sich es eben so vorstellt. Und auf die Kombi habe ich richtig Lust.
0: Ja, und das Projekt, das hat er auch umgesetzt. Zusammen mit der Sängerin Lilly Jane Klettke von der Nürnberger Band Schorle hat er die Single Anfang März veröffentlicht.
1: Hi, ich bin Vincent Babel und ihr hört meinen Song Nara auf Maxneo.

0: die Max Neo Auszeit mit Tina Hanna Gillian Christina Jäger, wohl eher bekannt als die Sängerin Jäger. Die 28-Jährige hat 2017 ihre erste Single Ocean rausgebracht und jetzt ist Mitte April ihr drittes Album Pirate Bay erschienen. Passend zu diesem Bay-Thema ist auch der Song Baywatch drauf zu finden. Dabei handelt es sich um ein selbsternanntes Emotional Wave Pop und hebt sich deutlich von normalen Popsongs ab. Es ist eine Hochgeschwindigkeitskollision, ganz im Stile der Y2K-Nostalgie. Es geht um eine magnetische Anziehung zu jemandem, der Art von Person, die sich wie dein Unterschlupf anfühlt, während du da draußen im Chaos der Nacht unterwegs bist. Ja, und mit diesem Chaos oder diesem Unterschlupf, da lasse ich euch mit alleine. Ich verabschiede mich. Gleich gibt's das Nachrichten-Update mit meinem Kollegen Daniel. Ich sag tschö mit Ö, eure Tina.
1: Hallo, this is Jäger. I just released my new album Pirate Bay and I wanted to show you my new single Baywatch. I hope you like it.

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1: Im Studio Daniel Schüttinger. Guten Tag. Der frühere Präsident des Bundesnachrichtendienstes August Hanning ist heute Morgen wegen Spionageverdachts festgenommen worden. Die Generalbundesanwaltschaft ermittelt unter anderem wegen des Verdachts auf versuchten Landesverrat und geheimdienstliche Agententätigkeit. Hanning soll nach Recherchen von WDR, NDR und Süddeutscher Zeitung noch Jahre nach seinem Ausscheiden aus dem BND mit streng geheimen Unterlagen versorgt worden sein. Ein früherer Mitarbeiter des Geheimdienstes soll ihm rund 2000 Dokumente weitergegeben haben. Die Ermittler prüfen nun, ob Hanning daraus Informationen an einen ausländischen Nachrichtendienst weitergegeben hat. Auch der mutmaßliche Zuträger Manfred D. ist festgenommen worden. Mit Licht Nervenzellen im Gehirn steuern. Für ihre Forschung zur Optogenetik bekommen zwei Wissenschaftler aus Deutschland den Nobelpreis für Medizin. Einer von ihnen ist Georg Nagel von der Uni Würzburg. Oliver Urbanke berichtet.
2: Welche Nerven in unserem Gehirn sind für Erinnerungen oder Gefühle zuständig? Wie funktionieren Erkrankungen wie Alzheimer oder Parkinson? Die Optogenetik bringt Licht ins Dunkel unseres Gehirns.
3: Und es hat auch Auswirkungen für Erkrankungen, die jetzt eben auch durch Untersuchungen an Modellorganismen besser verstanden werden können,
2: sagt Paul Pauli, Präsident der Uni Würzburg. Zum Beispiel ist es möglich, Sehkraft teilweise wiederherzustellen.
1: Fast jeder zweite Linienbus fährt in Nürnberg mit Elektroantrieb. Das hat ein Ranking der Deutschen Umwelthilfe gezeigt. Nürnberg landet damit mit einem Anteil von über 48% auf dem vierten Platz. Damit haben in Deutschland nur Karlsruhe, Freiburg und Mannheim eine bessere Quote. Mannheim ist mit einer Quote von 60% an der Spitze der deutschen Großstädte. Besonders ist die Situation in Augsburg. Dort gibt es laut Umwelthilfe keinen einzigen E-Bus. Dafür sind seit 15 Jahren alle Busse in Augsburg mit Biogas unterwegs. In der Fußball Nations League hat gestern Italien 3:1 gegen die Türkei gewonnen. Auch die Franzosen waren erfolgreich. Sie konnten die Partie gegen Belgien mit 4:1 für sich entscheiden. Dabei waren die Belgier beim Spiel in Paris lange mit 1:0 in Führung. Das Blatt hat sich mit der Einwechslung von Bayern-Star Michael Olise in der 60. Minute gewendet. Innerhalb von einer knappen halben Stunde hat der 24-Jährige 2 Tore geschossen und legte ein weiteres Tor vor. Frankreich verweilt damit auf Platz 1 ihrer Nations League-Gruppe. Das waren die Max Neo Nachrichten. Die nächsten Nachrichten gibt es in einer Stunde.
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1: Im Studio Daniel Schüttinger. Guten Tag. Der frühere Präsident des Bundesnachrichtendienstes August Hanning ist heute Morgen wegen Spionageverdachts festgenommen worden. Die Generalbundesanwaltschaft ermittelt unter anderem wegen des Verdachts auf versuchten Landesverrat und geheimdienstliche Agententätigkeit. Hanning soll nach Recherchen von WDR, NDR und Süddeutscher Zeitung noch Jahre nach seinem Ausscheiden aus dem BND mit streng geheimen Unterlagen versorgt worden sein. Ein früherer Mitarbeiter des Geheimdienstes soll ihm rund 2000 Dokumente weitergegeben haben. Die Ermittler prüfen nun, ob Hanning daraus Informationen an einen ausländischen Nachrichtendienst weitergegeben hat. Auch der mutmaßliche Zuträger Manfred D. ist festgenommen worden. Mit Licht Nervenzellen im Gehirn steuern. Für ihre Forschung zur Optogenetik bekommen zwei Wissenschaftler aus Deutschland den Nobelpreis für Medizin. Einer von ihnen ist Georg Nagel von der Uni Würzburg. Oliver Urbanke berichtet.
2: Welche Nerven in unserem Gehirn sind für Erinnerungen oder Gefühle zuständig? Wie funktionieren Erkrankungen wie Alzheimer oder Parkinson? Die Optogenetik bringt Licht ins Dunkel unseres Gehirns.
3: Und es hat auch Auswirkungen für Erkrankungen, die jetzt eben auch durch Untersuchungen an Modellorganismen besser verstanden werden können,
2: sagt Paul Pauli, Präsident der Uni Würzburg. Zum Beispiel ist es möglich, Sehkraft teilweise wiederherzustellen.
1: Fast jeder zweite Linienbus fährt in Nürnberg mit Elektroantrieb. Das hat ein Ranking der Deutschen Umwelthilfe gezeigt. Nürnberg landet damit mit einem Anteil von über 48% auf dem vierten Platz. Damit haben in Deutschland nur Karlsruhe, Freiburg und Mannheim eine bessere Quote. Mannheim ist mit einer Quote von 60% an der Spitze der deutschen Großstädte. Besonders ist die Situation in Augsburg. Dort gibt es laut Umwelthilfe keinen einzigen E-Bus. Dafür sind seit 15 Jahren alle Busse in Augsburg mit Biogas unterwegs. In der Fußball Nations League hat gestern Italien 3:1 gegen die Türkei gewonnen. Auch die Franzosen waren erfolgreich. Sie konnten die Partie gegen Belgien mit 4:1 für sich entscheiden. Dabei waren die Belgier beim Spiel in Paris lange mit 1:0 in Führung. Das Blatt hat sich mit der Einwechslung von Bayern-Star Michael Olise in der 60. Minute gewendet. Innerhalb von einer knappen halben Stunde hat der 24-Jährige 2 Tore geschossen und legte ein weiteres Tor vor. Frankreich verweilt damit auf Platz 1 ihrer Nations League-Gruppe. Das waren die Max Neo Nachrichten. Die nächsten Nachrichten gibt es in einer Stunde.
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1: Im Studio Daniel Schüttinger. Guten Tag. Der frühere Präsident des Bundesnachrichtendienstes August Hanning ist heute Morgen wegen Spionageverdachts festgenommen worden. Die Generalbundesanwaltschaft ermittelt unter anderem wegen des Verdachts auf versuchten Landesverrat und geheimdienstliche Agententätigkeit. Hanning soll nach Recherchen von WDR, NDR und Süddeutscher Zeitung noch Jahre nach seinem Ausscheiden aus dem BND mit streng geheimen Unterlagen versorgt worden sein. Ein früherer Mitarbeiter des Geheimdienstes soll ihm rund 2000 Dokumente weitergegeben haben. Die Ermittler prüfen nun, ob Hanning daraus Informationen an einen ausländischen Nachrichtendienst weitergegeben hat. Auch der mutmaßliche Zuträger Manfred D. ist festgenommen worden. Sachsen-Anhalt hat als erstes Bundesland einen Landtagspräsidenten von der AfD. Tobias Rausch ist bei der konstituierenden Sitzung in Magdeburg mit 48 von 82 Stimmen gewählt worden. Damit hat der 35-Jährige auch Stimmen außerhalb von AfD und BSW bekommen. 29 Abgeordnete stimmten gegen ihn, 5 enthielten sich. Vor dem Landtag haben hunderte Menschen gegen die Wahl eines AfD-Politikers an der Spitze des Parlaments demonstriert. Die AfD wird in Sachsen-Anhalt vom Landesverfassungsschutz als gesichert rechtsextrem eingestuft. Der Nobelpreis für Physik geht in diesem Jahr an den Astrophysiker Francis Halsen von der Universität Wisconsin. Das hat die Königliche Akademie der Wissenschaften in Stockholm bekannt gegeben. Halsen wird für seine Arbeit am Neutrino-Observatorium Ice Cube am Südpol ausgezeichnet. Dort ist es gelungen, hochenergetische Neutrinos aus dem Weltall nachzuweisen. Der Nobelpreis wird dem 82-Jährigen am 10. Dezember verliehen. Das Preisgeld liegt bei umgerechnet gut 1 Million Euro. Die deutsche Fußball-U21-Nationalmannschaft spielt heute um 18 Uhr in Bielefeld gegen die U21 von Georgien. Bei einem Sieg wäre die deutsche Mannschaft sicher für die U21-EM qualifiziert. Das Turnier findet nächsten Sommer in Albanien und Serbien statt. Die U21 von Deutschland hat bis auf ein Spiel gegen Griechenland bisher jedes Spiel in der aktuellen Qualifikation gewonnen. Das waren die Max Neo Nachrichten. Die nächsten Nachrichten gibt es in einer Stunde.
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In dem Lied geht es darum, sich immer gestresst zu fühlen, egal wie viel man macht. Vielen, vielen Dank fürs Zuhören und wenn euch der Track gefällt, würde ich mich mega freuen, euch mal auf einem unserer Konzerte zu sehen. Und ihr hört jetzt meinen neuen Song Langsam.

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1: Im Studio Daniel Schüttinger. Guten Tag. Der frühere Präsident des Bundesnachrichtendienstes August Hanning ist heute Morgen wegen Spionageverdachts festgenommen worden. Die Generalbundesanwaltschaft ermittelt unter anderem wegen des Verdachts auf versuchten Landesverrat und geheimdienstliche Agententätigkeit. Hanning soll nach Recherchen von WDR, NDR und Süddeutscher Zeitung noch Jahre nach seinem Ausscheiden aus dem BND mit streng geheimen Unterlagen versorgt worden sein. Ein früherer Mitarbeiter des Geheimdienstes soll ihm rund 2000 Dokumente weitergegeben haben. Die Ermittler prüfen nun, ob Hanning daraus Informationen an einen ausländischen Nachrichtendienst weitergegeben hat. Auch der mutmaßliche Zuträger Manfred D. ist festgenommen worden. Sachsen-Anhalt hat als erstes Bundesland einen Landtagspräsidenten von der AfD. Tobias Rausch ist bei der konstituierenden Sitzung in Magdeburg mit 48 von 82 Stimmen gewählt worden. Damit hat der 35-Jährige auch Stimmen außerhalb von AfD und BSW bekommen. 29 Abgeordnete stimmten gegen ihn, 5 enthielten sich. Vor dem Landtag haben hunderte Menschen gegen die Wahl eines AfD-Politikers an der Spitze des Parlaments demonstriert. Die AfD wird in Sachsen-Anhalt vom Landesverfassungsschutz als gesichert rechtsextrem eingestuft. Der Nobelpreis für Physik geht in diesem Jahr an den Astrophysiker Francis Halsen von der Universität Wisconsin. Das hat die Königliche Akademie der Wissenschaften in Stockholm bekannt gegeben. Halsen wird für seine Arbeit am Neutrino-Observatorium Ice Cube am Südpol ausgezeichnet. Dort ist es gelungen, hochenergetische Neutrinos aus dem Weltall nachzuweisen. Der Nobelpreis wird dem 82-Jährigen am 10. Dezember verliehen. Das Preisgeld liegt bei umgerechnet gut 1 Million Euro. Die deutsche Fußball-U21-Nationalmannschaft spielt heute um 18 Uhr in Bielefeld gegen die U21 von Georgien. Bei einem Sieg wäre die deutsche Mannschaft sicher für die U21-EM qualifiziert. Das Turnier findet nächsten Sommer in Albanien und Serbien statt. Die U21 von Deutschland hat bis auf ein Spiel gegen Griechenland bisher jedes Spiel in der aktuellen Qualifikation gewonnen. Das waren die Max-Neo-Nachrichten um 5. Die nächsten Nachrichten gibt es noch in dieser Stunde in unserem Nachrichtenmagazin.
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1: Im Studio Daniel Schüttinger. Guten Tag. Der frühere Präsident des Bundesnachrichtendienstes August Hanning ist heute Morgen wegen Spionageverdachts festgenommen worden. Die Generalbundesanwaltschaft ermittelt unter anderem wegen des Verdachts auf versuchten Landesverrat und geheimdienstliche Agententätigkeit. Hanning soll nach Recherchen von WDR, NDR und Süddeutscher Zeitung noch Jahre nach seinem Ausscheiden aus dem BND mit streng geheimen Unterlagen versorgt worden sein. Ein früherer Mitarbeiter des Geheimdienstes soll ihm rund 2000 Dokumente weitergegeben haben. Die Ermittler prüfen nun, ob Hanning daraus Informationen an einen ausländischen Nachrichtendienst weitergegeben hat. Auch der mutmaßliche Zuträger Manfred D. ist festgenommen worden.

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1: Im Studio Daniel Schüttinger. Guten Tag. Sachsen-Anhalt hat als erstes Bundesland einen Landtagspräsidenten von der AfD. Tobias Rausch ist bei der konstituierenden Sitzung in Magdeburg mit 48 von 82 Stimmen gewählt worden. Damit hat der 35-Jährige auch Stimmen außerhalb von AfD und BSW bekommen. 29 Abgeordnete stimmten gegen ihn, 5 enthielten sich. Vor dem Landtag haben hunderte Menschen gegen die Wahl eines AfD-Politikers an der Spitze des Parlaments demonstriert. Die AfD wird in Sachsen-Anhalt vom Landesverfassungsschutz als gesichert rechtsextrem eingestuft. Mit Licht Nervenzellen im Gehirn steuern. Für ihre Forschung zur Optogenetik bekommen zwei Wissenschaftler aus Deutschland den Nobelpreis für Medizin. Einer von ihnen ist Georg Nagel von der Uni Würzburg. Oliver Urbanke berichtet.
2: Welche Nerven in unserem Gehirn sind für Erinnerungen oder Gefühle zuständig? Wie funktionieren Erkrankungen wie Alzheimer oder Parkinson? Die Optogenetik bringt Licht ins Dunkel unseres Gehirns.
3: Und es hat auch Auswirkungen für Erkrankungen, die jetzt eben auch durch Untersuchungen an Modellorganismen besser verstanden werden können,
2: sagt Paul Pauli, Präsident der Uni Würzburg. Zum Beispiel ist es möglich, Sehkraft teilweise wieder herzustellen.
1: In Deutschland geht die Zahl der Kriegsdienstverweigerer deutlich nach oben. Mehr als 12.000 entsprechende Anträge sind von Januar bis Ende August in diesem Jahr beim zuständigen Bundesamt laut Angaben einer Sprecherin eingegangen. Diese Zahlen lassen sich wohl mit dem Gesetz zum neuen Wehrdienst und der angespannten Sicherheitslage erklären. Mit dem neuen Gesetz, das Anfang des Jahres in Kraft getreten ist, bekommen deutsche Bürger im Jahr ihrer Volljährigkeit Fragebögen zugeschickt, in denen die Eignung für den Dienst an der Waffe abgefragt wird. Eine Wehrpflicht gibt es bislang nicht.

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1: Im Studio Daniel Schüttinger. Guten Tag. Fast jeder zweite Linienbus fährt in Nürnberg mit Elektroantrieb. Das hat ein Ranking der Deutschen Umwelthilfe gezeigt. Nürnberg landet damit mit einem Anteil von über 48% auf dem vierten Platz. Damit haben in Deutschland nur Karlsruhe, Freiburg und Mannheim eine bessere Quote. Mannheim ist mit einer Quote von 60% an der Spitze der deutschen Großstädte. Besonders ist die Situation in Augsburg. Dort gibt es laut Umwelthilfe keinen einzigen E-Bus. Dafür sind seit 15 Jahren alle Busse in Augsburg mit Biogas unterwegs. Die Ukraine hat in der Nacht Ziele in der Nähe der russischen Hauptstadt Moskau mit Drohnen angegriffen. Laut Angaben des zuständigen Bürgermeisters Sergei Sobjanin sind über 100 der rund 650 Flugkörper unschädlich gemacht worden. Sollten die von Russland angegebenen Zahlen korrekt sein, wäre das ein Anzeichen für einen größeren Angriff der Ukraine. Laut dem ukrainischen Kiew Independent war eine Ölförderanlage nahe Moskau das Ziel. Der Nobelpreis für Physik geht in diesem Jahr an den Astrophysiker Francis Hulson von der Universität Wisconsin. Das hat die Königliche Akademie der Wissenschaften in Stockholm bekannt gegeben. Hulson wird für seine Arbeit am Neutrino-Observatorium Ice Cube am Südpol ausgezeichnet. Dort ist es gelungen, hochenergetische Neutrinos aus dem Weltall nachzuweisen. Der Nobelpreis wird dem 82-Jährigen am 10. Dezember verliehen. Das Preisgeld liegt bei umgerechnet gut 1 Million Euro.

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1: Im Studio Daniel Schüttinger. Guten Tag. In der Fußball Nations League hat gestern Italien 3:1 gegen die Türkei gewonnen. Auch die Franzosen waren erfolgreich. Sie konnten die Partie gegen Belgien mit 4:1 für sich entscheiden. Dabei waren die Belgier beim Spiel in Paris lange mit 1:0 in Führung. Das Blatt hat sich mit der Einwechslung von Bayern-Star Michael Olise in der 60. Minute gewendet. Innerhalb von einer knappen halben Stunde hat der 24-Jährige 2 Tore geschossen und legte ein weiteres Tor vor. Frankreich verweilt damit auf Platz 1 ihrer Nations League-Gruppe. Die deutsche Fußball-U21-Nationalmannschaft spielt heute um 18 Uhr in Bielefeld gegen die U21 von Georgien. Bei einem Sieg wäre die deutsche Mannschaft sicher für die U21-EM qualifiziert. Das Turnier findet nächsten Sommer in Albanien und Serbien statt. Die U21 von Deutschland hat bis auf ein Spiel gegen Griechenland bisher jedes Spiel in der aktuellen Qualifikation gewonnen. Das war das Max Neo Nachrichtenmagazin. Viel Spaß mit dem weiteren Programm auf Max Neo.

0: Es ist 18 Uhr. Willkommen zu einer neuen Ausgabe des Mischpuls. Ihr hört uns hier auf der 106.5 von Max Neo oder im Web auf funklos.de. Essa und ich begleiten euch heute wieder über eine musikalische Reise in den Feierabend.
1: Ganz genau, Nick. Wir sind übrigens Funklos, die Campusmedien an der FAU. Und heute erwarten euch wieder neue Songs aus der Musikwelt. Cassandra stellt euch das Album der Woche vor. Und bei World Vibes wagen wir wieder einen Abstecher in Musik anderer Länder.
0: Alles klar, fangen wir mit etwas R&B an. Die Sängerin Joy Crooks hat mit ihrer neuen Single Painkiller einen besonderen Gast im Gepäck. Denn Denzel Curry hat es mit drauf geschafft. Bin schon ganz gespannt, hören wir mal rein.

Man sieht der New Yorker Indie-Gruppe Bodega eindeutig an, aus welcher Stadt sie kommt. Ihr Name leitet sich schließlich von den ikonischen Kiosk der New Yorker Innenstadt ab. Bald gibt es sogar einen Bushwick, wo sonst, eine einwöchige Kunstinstallation von ihnen zu sehen. Währenddessen machen Bodega auf ihr kommendes Album All Inside Aquarium, erhältlich ab dem 9. Oktober, aufmerksam. Vor kurzem erschien ihre vierte Single, in die wir gleich reinhören. Hier ist Bodega mit Literary World.

0: Frauensport wird immer sichtbarer, aber reicht die Aufmerksamkeit, die Frauen für ihre sportliche Leistung in der Öffentlichkeit bekommen, wirklich aus? Genau diese Frage haben wir uns gestellt und nach der Meinung auf der Straße gefragt.
1: Findest du, dass Frauensport im Vergleich zu Männersport genug Aufmerksamkeit in der Öffentlichkeit bekommt?
2: Also meiner Meinung nach eher nicht. Also oft, wenn ich jetzt daran denke, was für Sportarten so im Fernsehen übertragen werden, dann denkt man schon eher daran, dass da gerade im Mannschaftssport auch die Spiele der Männermannschaften übertragen werden. Und ja, das finde ich schon schade, dass da Frauen nicht so viel Aufmerksamkeit bekommen.
3: Ich denke, es kommt immer darauf an, auf welchen Sport man genau schaut. Es gibt klar deutliche Unterschiede zwischen zum Beispiel bei Fußball, wo man sagt, man hat weniger Aufmerksamkeit, im Gegensatz zu Wintersportarten, Biathlon, wo Frauensport teilweise größere, mehr Aufmerksamkeit bekommt. Deswegen verallgemeinern kann man es, glaube ich, nicht. Aber es ist definitiv so, dass Männersport wahrscheinlich in der Breite schon mehr Aufmerksamkeit bekommt.
4: Ich finde, es bekommt eine andere Art von Aufmerksamkeit im Vergleich zu Männerfußball. Es ist ein bisschen mehr auf andere Sachen, ein bisschen Skandale fokussierter. Die Aufmerksamkeit, die sie bekommen, ist auf einer größeren Ebene, ist dann meistens eher irgendwas Negatives.
5: Ich finde, man merkt es ja auch in Sportarten, die es so zum Beispiel bei den Olympischen Spielen für Frauen gar nicht gibt. Also da denke ich an die nordische Kombination und da gibt es definitiv auf jeden Fall noch viel Verbesserungsbedarf.
6: Wenn ich vor allem an Fernsehbeiträge oder Zeitungsartikel denke, sehe ich eigentlich nur Männer, sage ich mal, Männersport, Neuigkeiten, News und man kriegt eigentlich kaum was über Frauensport mit.
7: Ich denke, wenn man aktiv danach sucht, dann gibt es schon viele Parallelen zum Männersport, aber Frauensport ist definitiv noch unterrepräsentiert und ja, ich würde mir wünschen, dass es mehr Interesse aus der Öffentlichkeit geben würde und dass es auch einfach mehr beworben werden würde, sodass es einfach mehr Aufmerksamkeit bekommen würde.
8: Die Leute scheinen sich ziemlich einig zu sein. Da ist auf jeden Fall noch Luft nach oben. Die Unterschiede zwischen Frauen- und Männersport in der Öffentlichkeit sind zwar schon deutlich kleiner als noch vor einigen Jahren. Trotzdem bekommen viele Sportlerinnen noch nicht die Aufmerksamkeit, die sie verdienen. Sportliche Erfolge sollten unabhängig vom Geschlecht gefeiert werden. Und das machen wir jetzt erstmal mit dem nächsten Song, Mansplaining Survivor.

0: Es ist 18.23 Uhr und ihr hört Funklust mit Nick und Esra. Das bin ich. Das Wintersemester hat offiziell begonnen.
1: Vergesst nicht, eure Studentenausweise für das Semester neu abzustempeln, wie ich.
2: Hallo, wir sind Julian, Robert und Matze von Wegen Lisbeth und ihr hört das Mischpult bei Funklust.

0: Veranstaltungstipps.
1: Pünktlich um 18.30 Uhr haben wir jetzt für euch ein paar coole Veranstaltungstipps aus der Gegend. Diesen Sonntag gibt es zum Beispiel wieder mal einen Flohmarkt. Von 8 bis 16 Uhr könnt ihr auf dem Bohlenplatz in Erlangen ein paar Schätze finden. Eintritt frei, natürlich.
2: Am Samstag, den 17., also nächste Woche, findet der Erlanger Herbst statt. In der Innenstadt gibt es dann viele schöne Dinge zu tun. Verschiedene Aussteller präsentieren und verkaufen ihre Sachen. Und es gibt auch ein tolles Bühnenprogramm mit Tanz und Musik.
1: Es ist außerdem wieder Zeit für die große Erstsemesterbegrüßung. In der Heinrich-Lades-Halle sollten am Montag alle neuen Studis mal vorbeischauen. Um 18 Uhr geht's los. Alles, was ihr braucht, ist eure Immatrikulationsbescheinigung. Es gibt einen DJ und ein paar Goodies wie die weltberühmten FAU-Rucksäcke.
2: Ich kann mich noch an meine Erstsemesterbegrüßung erinnern. Funklust wird übrigens auch mit einem Stand vertreten sein. Traut euch ans Glücksrad oder tobt euch in der Fotobox vor Ort aus. Es lohnt sich immer, möglichst früh zu kommen, denn die Schlangen werden wieder sehr lang.
1: Sehr guter Einwand. Was wären auch unsere Veranstaltungstipps, ohne mindestens einmal das E-Werk zu nennen? Nächsten Montag heißt es FAU Goes Downtown, also sozusagen einfach nach der Erstsemesterbegrüßung. Wer neu hier ist, das ist die berühmte Semester-Opening-Party. Los geht's um 22 Uhr, Tickets gibt's ab 8 Euro.
2: Heute sind unsere Veranstaltungen ziemlich unilastig. Wer spontan eher ein bisschen Lust auf Musik hat, sollte sich das Nürnberger Pop-Festival mal anschauen. Los geht's schon am Donnerstag. Bis Samstag könnt ihr ganz viele verschiedene Künstler auf vielen Bühnen anhören. Ein paar Resale-Tickets gibt's noch, also schnell sein.

0: Es ist 18.40 Uhr. Heute gibt's für euch einen Song einer Schweizer Künstlerin. Sie heißt Layla und ihr Sound erinnert mich irgendwie so ein bisschen an Olivia Rodrigo, weil sie hat nämlich dieses Pop-Musik-mäßige mit ein bisschen Punk-Elementen drin.
1: 20-something heißt ihre neueste Single und es geht um, richtig geraten, das Leben in den 20ern. 20-something is a fucking strange place, sagt sie so schön. Wir hören rein.

0: schnappt.
1: 18.46 Uhr hier im Funklust-Mischpult und damit wieder Zeit für unsere World Vibes, wo wir euch neben den gewohnten deutsch- und englischsprachigen Songs auch internationale, weniger bekannte Banger präsentieren möchten.
2: Heute jedoch wird es wieder Zeit für einen Klassiker aus Brasilien. Kein lateinamerikanisches Lied hat bei mir so einen Eindruck hinterlassen, sobald es im Radio über die Boxen ging. Es wird auch nach 60 Jahren nicht alt, egal ob ihr den Titel im Kopf habt oder nicht. Sobald Maschinada von Sergio Mendes E Brasil Sessenja Essays anläuft, werdet ihr wissen, was ich meine.
1: Okay, bei mir klingelt gerade noch nichts, aber legen wir mal los.

0: Und wir sind wieder zurück. 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Wir sind Nick
1: und Esra von Funklust, den Campus Medien an der FAU. Nochmal zur Auffrischung gibt's jetzt unsere Veranstaltungstipps. In Erlangen gibt's diese Woche tolle Events für euch. Wer zum Beispiel Schnäppchen ergattern will, geht am Sonntag auf den Flohmarkt am Bohlenplatz.
0: Die Innenstadt wird am Samstag, den 17. für den Erlanger Herbst, in einen tollen Markt mit Bühne verwandelt.
1: Außerdem heißt es, erste Begrüßung in der Heinrich-Lades-Halle. Staubt euch kostenlose FAU-Rucksäcke ab und besucht den Stand von Funklust. Direkt danach geht es dann idealerweise noch auf die große Erste-Party im E-Werk ab 22 Uhr.
0: Und für die Nürnberger unter uns, das Nürnberg Pop-Festival hat noch Restkarten. Von diesem Donnerstag bis Samstag wird ganz viel Popmusik geboten. Von uns gibt's jetzt noch My Man von Anna Lilly.

0: Es ist 19:06 Uhr. Sagt mal, ist euch auch schon aufgefallen, wie schnell es jetzt draußen dunkel wird? Heute soll ja auch der letzte sonnige Tag sein. Dann heißt es offiziell Herbst.
1: Heute? Hätte ich das früher gewusst. Aber hey, in 2,5 Monaten ist wieder Wintersonnenwende. Dann geht's wieder rauswärts.
0: Das dauert ja noch ein wenig. Ich glaube, wir sollten zur Aufmunterung etwas von Wolfpack spielen. Der nächste Titel lautet Animal Spirit.

Und jetzt zu einem der wohl am heißesten ersehntesten Modern R&B-Alben des Jahres, das erst letzten Freitag rausgekommen ist. Dem zweiten Soloalbum der vor allem als Songwriterin bekannte Künstlerin Victoria Monet. Unsere Redakteurin Cassandra hat das für euch mal übers Wochenende durchgehört und ein bisschen dazu recherchiert. Hier ist erstmal ganz neu für euch zur Einstimmung der Opening Track All I Need von Victoria Monet.

0: Hier im Studio ist gerade eine richtig entspannte Atmosphäre. Das war Victoria Monet mit All I Need, dem Opening-Track von ihrem neuen Album Frequency of Love. Bei uns im Studio steht jetzt Cassandra, die sich am Wochenende intensiv angehört und dazu recherchiert hat. Hallo Cassandra.
1: Hallo Nick und hallo Ezra. Und natürlich auch Hallo an alle, die uns gerade zuhören. Schön, dass ihr eingeschaltet habt.
2: Hi auch von mir. Cassandra, vielleicht erst einmal zur Künstlerin Victoria Monet. Sie ist ja keine Unbekannte und kann bereits auf zahlreiche Erfolge zurückblicken. Trotzdem meintest du in der Sendungsvorbereitung, nicht alle werden ihren Namen sofort erkennen, aber ihre Handschrift. Was meintest du denn damit?
1: Ja, Victoria Monet ist in erster Linie als Songwriterin bekannt. Sie hat in den 2010er Jahren ihre Finger bei zahlreichen Hits im Spiel. So hat sie beispielsweise für Fifth Harmony, Chris Brown und sogar für Blackpink geschrieben. Und ihre bekannteste Kollaboration dürfte aber mit Ariana Grande sein. Für deren erste 6 Alben hat sie nämlich zahlreiche Songs und auch Hits beigesteuert, darunter Honeymoon Avenue, Thank You Next und Seven Rings. Außerdem haben sie einmal gemeinsam eine Single aufgenommen und rausgebracht, Monopoly. Daneben arbeitet sie aber bereits seit 2014 an einer Solo-Karriere und hat kürzlich eine Ausbildung zur Köchin abgeschlossen.
0: Wow, Gratulation. Aber verstehe, mit der Handschrift meinst du also nicht wortwörtlich Victoria Monets Handschrift, sondern ihren Songwriting-Stil.
1: Ganz genau.
2: Klingt das neue Album denn auch vertraut?
1: Ich habe da definitiv viel Bekanntes rausgehört. Bekannte Stimmen wie SZA und Bruno Mars, den sie übrigens auch im Sommer auf seiner The Romantic Tour unterstützt hat. Allgemein sind viele Features auf dem Album, die auch wirklich stark eingesetzt sind und teilweise auch Seiten ihrer Kollaborationen zeigen, die man eher weniger kennt.
0: Wir haben vorhin übrigens auch nochmal zusammen reingehört. So wie hier habe ich Bruno Mars echt selten gehört.
1: Daneben gibt es aber auch viele musikalische Bezüge, insbesondere zu der Musik aus Victoria Monets eigener Kindheit. Beispielsweise bezieht sich der 6. Track Almost auf Brandys Single Almost Doesn't Count von 1999 und das Interlude Dark Side of the Moon erinnert mich persönlich an das gleichnamige Album von Pink Floyd. Außerdem nutzt sie zahlreiche Samples, beispielsweise im I Want You Interlude mit einem Ausschnitt aus I Want You, She's So Heavy von den Beatles. So verwebt sie eben zahlreiche Samples, Bezüge und Kollaborationen zu einem eigenständigen Werk, das sich um wirklich alle Facetten der Liebe dreht.
2: Das Album selbst ist also auch so eine Art Liebeserklärung der Musikerin an die Musik. Wie fällt es denn klanglich aus?
1: Bei Victoria Monets Musik habe ich allgemein oft das Gefühl, dass sie mich musikalisch mit an so eine super chillige Strandbar nimmt und ich liebe es. Und das ist bei Frequency of Love nicht anders. Das Album ist einfach mega entspannt. Es hat schon fast was Meditatives. Sehr, sehr viele Halltöne, langsame Rhythmen, Variationen ähnlicher Frequenzen. Es ist allgemein sehr, sehr harmonisch. Hin und wieder schlägt es so klassische Big Band-Töne an, was ich auch mega cool finde. Manchmal ist es aber auch eher minimalistisch gehalten. Es ist definitiv kein Banger, aber das muss und will das, glaube ich, auch nicht sein. Und ich finde, insgesamt ist das Album einfach klanglich sehr interessant und tatsächlich auch abwechslungsreich.
0: Aber wird das nicht auch hin und wieder langweilig?
1: Tatsächlich habe ich den Kritikpunkt auf den sozialen Medien in den vergangenen Tagen auch oft gesehen und ich kann ihn auch teilweise nachvollziehen. Wie gesagt, das Album hat etwas fast Meditatives und das ist sicherlich nicht für alle etwas und auch nicht für jede Stimmung. Und ein einziges Mal ist mir tatsächlich auch aufgefallen, dass zwei Songs sehr, sehr ähnlich beginnen, sich dann aber in unterschiedliche Richtungen entwickeln. Durch Zufall habe ich übrigens außerdem festgestellt, dass die Klangqualität bei diesem Album wirklich einiges ausmacht. Also es ist eins von den Alben, denen eine schlechtere Klangqualität wirklich wehtut. In MP3-Qualität klingt es wirklich einfach nur fad und ich würde zwar sagen, man braucht keine Hi-Fi-Anlage, um Frequency of Love genießen zu können, habe ich nebenbei bemerkt auch nicht, aber Spotify Free reicht hier halt leider nicht. Es braucht mindestens CD-Qualität und was ich festgestellt habe, ist Kopfhörer funktionieren hier tatsächlich gut, aber Lautsprecher genauso. Kurzum, es ist ein etwas spezielles Album, nicht für jede Stimmung und man muss ihm wirklich Zeit geben und sich drauf einlassen.
2: Und lyrisch dreht sich das Album bei dem Titel Frequency of Love wahrscheinlich auch um Liebe, richtig?
1: Ganz richtig, aber nicht nur um Romantik wie in That's Why I Love You mit Bruno Mars oder um Sex wie in Juicy. Es geht nämlich auch ums Scheitern der Liebe, um Verletzungen und um bleibende seelische Wunden, beispielsweise in You Hurt Me Too. Am intensivsten setzt sich Victoria Monet aber mit der Mutterliebe zu ihrer kleinen Tochter auseinander, die auf dem Album auch ein paar Mal zu hören ist.
0: Hast du denn eine Lieblingszeile?
1: Ja. 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Das ist ein vergleichsweise rhythmischer Song mit einem Feature von SZA.
2: Dann hören wir uns den Song doch gleich mal an. Cassandra, vielen Dank, dass du uns einen Einblick in dieses heiß ersehnte Album gegeben hast.

0: Fans von saisonalem Kummer, aufgepasst. Phoebe Bridgers und Placebo sind endlich wieder auf Tournee. Mit dabei ist wieder ihre besondere Konzertregel. Keine Handys während den Shows.
1: Viele Künstler greifen mittlerweile ja auf so Taschen zurück, in denen Fans ihre Smartphones bis zum Ende des Konzerts aufbewahren können oder manchmal auch müssen, um übermäßiges Filmen zu vermeiden. Was hältst du eigentlich von der Regel?
0: Zugegeben, ich weiß persönlich noch nicht, wie sehr so etwas das Erlebnis verschönert. So oft wie mein Handynetz bereits in Stadien und auf Festivals eingebrochen ist, wird es aber nicht so schlimm sein. Es ist immer wichtig, auf so großen Veranstaltungen in Gruppen zusammenzubleiben, denn man verliert sich so leicht. Und da helfen keine SMS und telefonieren geht schon gar nicht. Ich bin selber kein Fan davon, wenn Leute vor mir mit dem Aufnehmen beginnen.
1: Ich verstehe voll, was du meinst. Das muss vor allem auch anstrengend für die Künstler sein, besonders wenn mit Blitzlicht fotografiert wird. Es ist schließlich auch in anderen Einrichtungen wie zum Beispiel Zoos verboten.
0: Im November werde ich es besser wissen, wenn Placebo zurück ins Münchner Olympiastadion kehren. Brian Molko stört es ja jedes Mal ganz besonders, wenn er jemanden am Handy erwischt. Ich bin schon ganz gespannt.

0: Das war Digitalism mit Pogo, mein Liebling der Woche. Mit dem meiner Meinung nach sehr gefährlichen Tanzstil hat das Lied zum Glück nicht so viel zu tun. Dafür war ich sehr begeistert, als ich es vor einigen Tagen in meiner Warteschleife auf YouTube Music entdeckt habe. Das Lied war sogar in Need for Speed Pro Street zu hören. Zu blöd, dass ich mit dem Spiel damals nichts anfangen konnte. Ich finde, es passt super in die ersten paar Minuten nach der blauen Stunde rein, also genau jetzt. Und was hast du dir ausgesucht?
1: Ich muss zugeben, ich bin nicht so die Person, die super oft neue Songs hört. Deswegen gibt's bei mir oft als Liebling der Woche einen Klassiker der Popmusik. Vielleicht gibt's euch ein bisschen Nostalgiegefühle. Jetzt kommt Alejandro von Lady Gaga.

0: Ende aus, Mickey Maus.
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0: Wir sagen bis zum nächsten Mal.
1: Ciao.

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3: Willkommen bei Radio Meilensteine. Ich bin Sylvia Beck. Ich habe euch heute in dieser Stunde viel christliche Musik mitgebracht. Den Anfang macht die Band Big Daddy Wave mit ihrem Song Jesus, I Believe.

Fürchte dich nicht, ist ein Satz, der unzählige Male in der Bibel vorkommt. Aber Angst ist ein sehr starkes, nur schwer kontrollierbares Gefühl, das oft nur durch falsche Sicherheiten unterdrückt wird. Die Menschheit hat sich bisher schon sehr sicher gefühlt mit all ihren Errungenschaften der Wissenschaft. Aber diese Sicherheit wurde immer wieder durch nicht handelbare Katastrophen in Frage gestellt. Vor allem, wenn man selber betroffen ist, wird ganz schnell klar, dass etwas mit den menschlichen Sicherheiten nicht stimmt. Verdrängen hilft da nicht, denn meistens sind die Einschnitte zu tief. Und dann passiert es ganz schnell, dass du zugeben musst, ich schaffe das nicht. Und genau das macht Angst, denn das Bewusstsein der eigenen Begrenztheit schafft regelrecht Panik. Angst, essen Seele auf, war vor Jahren der Titel eines Films von Werner Fassbinder. Angst macht eng und lähmt. Angst ist auch ein schlechter Ratgeber. Gott weiß, dass Angst ein ganz gefährliches Werkzeug ist, seine Kinder zu zerstören. Deshalb wird er nicht müde zu sagen, hab keine Angst, fürchte dich nicht. Im Songtext ihres Titels Fear No More beschreibt die Band Building 429, dass der Moment, wo einem alles aus der Hand gleitet, die Chance ist, Gott zu finden. Denn bei ihm könne man die Gnade bekommen, die alle Zweifel überwinde, sagen sie. Keine Zweifel zu haben, aber ganz besonders Glaube und Gewissheit, dass für Gott nichts zu groß oder zu schwierig ist, um dich da rauszuholen, was dir gerade so Angst macht. Das hilft sofort, die Angst in die Ecke zu schicken. Wenn du genau zugehört hast, kennst du jetzt das Geheimnis, ganz schnell deine Angst loszuwerden, wenn du Gott glaubst. So eröffnest du dein ganz persönliches Guthabenkonto, aus dem Gott immer wieder alles, was du brauchst, für dich abhebt. Hier sind Building 429 mit 4 No More.

Nach dem Wort Gottes ist der Mensch ohne Glauben an Jesus Christus für ewig verloren. Denn es heißt, wer an den Sohn glaubt, der hat das ewige Leben. Wer aber dem Sohn nicht gehorsam ist, der wird das ewige Leben nicht sehen. Der Glaube muss sich also auf den auferstandenen Christus richten, um Anteil an seinem Sieg über den Tod und der damit verbundenen Erlösung von den Sünden zu erhalten. Das ewige Leben ist praktisch das Erbe eines Gläubigen. An die Auferstehung und das ewige Leben zu glauben, beruht aber nicht auf naturgesetzlichen Erklärungen. Die Überwindung des Todes ist und bleibt eine besondere Handlung Gottes durch die Kraft seines Geistes und geschieht außerhalb der Naturgesetze. Es erfordert die Erkenntnis, wer und was Gott tatsächlich ist, und ein aus diesen Erkenntnissen heraus entstandenes, absolutes Vertrauen zum allmächtigen und unbegrenzten Gott. Gott ist Gott. Er hat diese Welt in seiner für den Menschen unbegreiflichen Schöpfung erschaffen. Selbst die besten Wissenschaftler können vieles dieser genialen Schöpfung nicht vollkommen entschlüsseln und müssen diese Wunder als außergewöhnliche Taten einer höheren Macht, nämlich dem allmächtigen Gott, zuschreiben. Erklären kann es niemand, denn die meisten dieser Vorgänge, die aus dem Geist Gottes kommen, laufen außerhalb der naturgesetzlichen Wirksamkeit ab. Allein der Glaube aus persönlicher Überzeugung heraus öffnet dann auch die Bereitschaft, die Wunder Gottes anzuerkennen und sie im Leben und im Tod auch wahr werden zu lassen. Ich habe jetzt Moriah Peters mit Miracle dabei.

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1: Das war Moria Small Bon Peters mit ihrem Titel Miracle. Die mexikanisch-amerikanische Musikerin ist mit Joel Smallbone von der christlichen Band For King and Country verheiratet. Sie erzählt in einem Interview im Magazin Jesus.ch von ihrem persönlichen Tiefpunkt, den sie Ende 2019 erlebt hat, nachdem sie von einem engen Freund verraten worden war. Tief verletzt habe sie sich dann an einen dunklen Ort zurückgezogen. Ich war damals quasi in Quarantäne, bevor es Quarantäne überhaupt gab, erzählt Maria. Sie sei so gebrochen gewesen und in tiefstem Schmerz gefangen, dass sie all das auch durchlebt habe, wovon sie immer nur von anderen gehört hatte, erzählt sie weiter. Sie konnte nicht essen, kaum aus dem Bett aufstehen und war einfach nur traurig. Lange Spaziergänge inmitten ihres Schmerzes hätten ihr dann die Kraft gegeben zu beten und Gott um Gerechtigkeit und Heilung zu bitten. Dabei sei ihr dann die Erkenntnis gekommen, wie toll es sich anfühlt, von Gott gesehen, erkannt und geliebt zu sein. Das habe dann tatsächlich die Heilung ihres gebrochenen Herzens bewirkt. Heilung irgendwo zu suchen und nicht bei Gott, lasse einen am Ende nur mit leeren Händen dastehen, fügt Moria hinzu. Wenn dir gesagt wird, dass du es nicht wert bist und Liebe nicht verdienst, dann brauchst du, um nicht daran zu zerbrechen, große mentale Stärke und Geisteskraft, um von dir selbst überzeugt sagen zu können, Gott, du hast mich geschaffen und meine Identität liegt in dir. Wenn du das im Herzen glaubst, dann hast du Gottes Liebe zu dir verstanden. Und dann brauchst du nicht den Job wechseln oder dich weiterhin von Misserfolgen oder Ungerechtigkeit runterziehen zu lassen. In Jesus Christus findest du deine wahre Persönlichkeit, die dich unabhängig macht und dir göttlichen Schutz und Rechte verschafft, die dich heilen und stark machen. So kannst du am Ende sogar Trost für andere sein und einen neuen gottbewussten Charakter formen, der dich zu einem Influencer im Auftrag Gottes macht, der den Menschen Segen und Heil bringt, fügt Maria dann noch hinzu. Sie hat diesen Prozess durchlebt und ist gestärkt und geheilt daraus gekommen. Mit Gottes Hilfe kannst du es auch schaffen. Er ist 24/7 für dich da. Ruf ihn an, er wird dich hören und dir helfen.

Radio Meilenstein, ich bin Sylvia Beck. Bisher Unerreichte zu erreichen, die im Schmerz des Lebens gefangen sind und Hoffnungslosen Hoffnung zu bringen. Dieser Wunsch treibt viele christliche Musiker an. Es kommt einem oft so vor, als sei gerade diese Generation geistig ziemlich überfordert. Denn gerade die Jugend wird ja regelrecht überschwemmt. Ganz klar ist, dass besonders die sozialen Medien und das TV Tag und Nacht eine Flut an Einflüssen schaffen und dabei ganz bestimmte Erwartungen und Ansprüche, aber auch Unzufriedenheit und Selbstzweifel produzieren. All diese Informationen, die die jungen Leute an einem einzigen Tag erfahren, geistig zu verarbeiten, ist schon schwer. Christliche Lieder mit Message können da einen Ausgleich schaffen, der dabei hilft, nicht nur die Wahrheit zu verlieren, sondern auch als Untermalung des Schmerzes zu dienen, einen Gedankenstopp zu bewirken und sogar Heilung. Wie zum Beispiel der Text aus dem Song I Choose Jesus von Maria Peters, wo es heißt: Ich habe nach dem Sinn des Lebens gesucht und nach etwas, was die Leere meiner Seele füllen würde. Manche glauben an Lügen und wählen die Dunkelheit statt Licht. Ich aber, ich will vor der ganzen Welt stehen und ihr sagen, ich wähle Jesus, der eine, der mich zuerst erwählte. Er liebt mich, wenn ich mich nicht wert fühle, geliebt zu werden. Er trägt mich aus meiner Angst und meinen Zweifeln heraus. Ich will auf dieser Welt keinen anderen als dich kennen, Jesus. Für jetzt und die Ewigkeit. Ich habe euch jetzt vor King & Country mit ihrem Titel God Knows mitgebracht.

Freude zur Priorität im Leben zu machen, das ist das Ziel der Band For King and Country. Bei ihren Live-Auftritten bringen sie dann auch stets die Halle zum Kochen. Die beiden Brüder der Formation For King and Country, Joel und Luke Smallborn, kommen aus Nashville, Tennessee. Die Botschaften ihrer Songs haben Tiefgang und den Zuschriften ihrer Fans zufolge erreichen sie es mit ihrer Musik tatsächlich, immer wieder aus Traurigkeit Freude zu machen und sogar tief sitzenden Schmerz bei den jungen Leuten, die mit so vielen Problemen zu kämpfen haben, in eine neue Richtung zu lenken. So erzählen sie von einer jungen Frau, die ihnen geschrieben hätte, dass sie nachts beim Zappen durch die Kanäle durch einen Song von ihnen erfahren habe, dass es einen Papa im Himmel gibt. Ihr Schmerz über den Verlust ihres Vaters hätte sie schon fast in den Selbstmord getrieben, denn sie hätte keine Kraft mehr fürs Leben gehabt. Sie habe daraufhin sich auf die Suche nach Jesus gemacht und diesen Song gehört. Der Selbstmord sei dann kein Thema mehr gewesen. Die Brüder Smallborn fühlten sich dadurch bestätigt, sagen sie in einem Interview, dass durch die menschliche Geschichte hindurch Musik und die Texte die geistliche Seele der Menschen und ihr Herz berühre. Und sie fügen noch hinzu, dass es für sie als christliche Musiker dabei natürlich besonders wichtig sei, dass ihre Musik zu Gott, dem Vater, führe.

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Der deutsche Evangelist Walter Heidenreich ist der Meinung, dass es so nicht weitergehen kann. Heidenreich weiß, wovon er spricht. Er war in seinem Leben an einem Punkt angekommen, wo es so nicht mehr weitergehen konnte. Und genau da hat er mit Gott Erfahrungen gemacht, die schier unglaublich sind. Denn Walter Heidenreich war drogenabhängig und er ist zum Nachfolger Christi geworden, wie er sich selber bezeichnet. Seine krasse Veränderung hat damit begonnen, dass er sich gesagt hat, es muss sich etwas in meinem Leben ändern. Heidenreich erzählt in einem Interview: Ich war von den Drogen ausgebrannt, wusste nicht mehr weiter, als ich auf einer Party plötzlich eine Erweckung gespürt habe. Und in diesem Moment, sagt er, habe ich mich in den Gott der Liebe verliebt. Heute ist Walter Heidenreich als Evangelist unterwegs und, sagt er, habe ich mich in den Gott der Liebe verliebt. Heute ist Walter Heidenreich als Evangelist unterwegs und predigt Gottes Wort. Er weiß,

Er erzählt in einem Interview von Gott, der durch seine Liebe das Leben gerade in Zeiten, wo alles verloren scheint, neu aufbauen kann. In seinem Song Build My Life heißt es: Jesus, der Name über alle Namen. Ich will mein Leben auf deiner Liebe aufbauen. Nur du kannst mich retten. Nichts kann mich mehr erschüttern. Und jetzt gibt's Pat Barrett mit Build My Life auf die Ohren.

Pat Barrett mit seinem Titel Build My Life, den der Singer-Songwriter in einem Interview als einen seiner bekanntesten Songs bezeichnet, die er bisher geschrieben hat. Pat ist ein ganz besonderer christlicher Musiker, der sein Herz immer offen hält, sich mittlerweile zurückziehen kann und in der Ruhe viel über sich selbst nachdenkt und egal was er tut, Ja zu Gott sagt. Das war nicht immer so. Als Kind, erzählt Pat, sei er immer von seinen Eltern in die Kirche zum Gottesdienst geschleppt worden. Da konnte er sich nicht mit dem Glauben anfreunden. Erst etwas später,

So, mit 8 Jahren konnte er Gott für sich annehmen und er habe dann begonnen, an der Gitarre erste Worship-Versuche zu unternehmen. Immer wieder konnte er dann seinen Glauben im Laufe der Zeit bekräftigen und mittlerweile sei ein Nein, betont er, nicht mehr möglich für ihn. Pat Barrett versucht nun alles, was er in der Bibel gelesen und aus dieser Lehre gelernt hat, in seinem Leben zu seinem Lifestyle zu machen, erzählt er weiter. Er korrigiere sich immer wieder durch das, was die Bibel ihm spiegle und schaffe so seine Angst oder was auch immer an Gefühlen und in seinem Verhalten bei ihm nicht okay sei, zu kontrollieren. Er rät zum Beispiel auch dringend davon ab, sich mit anderen zu vergleichen, wozu die sozialen Medien, allen voran Instagram, verleiten würden, was zu großer Unzufriedenheit und falschen Rückschlüssen über die eigene Identität führe, sagt er. Und weiter betont Pat, wie wunderbar es sei, nicht nur zum eigenen Vorteil zu leben, sondern dem Nächsten mit offenen Händen so viel Gutes zu tun, dass derjenige im Frieden sein könne. Zusammenzukommen und eine Verbindung zueinander aufzubauen, um zum Beispiel auf der Bühne christliche Musik zu machen, ohne dass dabei der eigene Erfolg eine Rolle spiele, sei wichtig für ihn persönlich, denn das schaffe Raum für den Austausch untereinander und für Gottes Wirken. Und das mache ihn zufriedener als jede Auszeichnung, fügt er noch hinzu.

Van Halen war eine Hardrock-Band, die in den 70er Jahren in der Clubszene von Los Angeles bekannt wurde. Erst Ende der 80er kamen Van Halen das erste Mal dann auf Platz 1 in den US-Charts. Ihre US-Tournee 1991 wurde dann aber zu einer der erfolgreichsten Konzertreisen einer Band durch amerikanische Hallen. Im christlichen Magazin LiveNet hat Eddie Van Halen, der Gitarrist der Gruppe, sich als so gesegnet bezeichnet, dass er es mit Worten nicht ausdrücken könne. Eddie ist im Alter von 65 Jahren an Kehlkopfkrebs gestorben. Er war überzeugter Katholik, der Gott die Ehre gab für alles, was in seinem Leben geschehen ist. Zum Beispiel die Befreiung aus der Alkoholsucht. Und sein besonderes Talent an der Gitarre hat er Gott zugeschrieben. Ich danke Gott auf meinen Knien, dass ich lebe, offensichtlich nüchtern bin und mit meinem Sohn zusammenarbeiten kann, betonte Eddie gerne in den Interviews. Er hat immer wieder über Gott gesprochen. Ihm war es wichtig, dass jeder sich angesprochen fühlt und anfängt, Jesus auch als seinen Retter zu suchen. Der gebürtige Niederländer Eddie Van Halen war tatsächlich mit einem besonderen Talent gesegnet. Er wurde durch seine ganz besondere Gitarrensolistik populär, bei der er schwarze und weiße Musik vermischt hat. Das beeinflusste dann in den 80er und 90er Jahren entscheidend die Spieltechnik und den Klang der E-Gitarren. Ich habe jetzt Van Halen mit Why Can This Be Love.

0: Gottes Liebe inspiriert zur Umkehr, macht Mut, ein neues Leben anzufangen, gibt Kraft zu vergeben und hat so starken Einfluss, dass sie heilen kann und einen neuen Menschen aus jedem machen kann, der bereit ist, sich von der göttlichen Liebe verändern und tragen zu lassen. Das war die erste Stunde von Radio Meilensteine. Bleibt dran, gleich geht's weiter mit der zweiten Stunde und vielen interessanten christlichen Impulsen.
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4: Guten Abend und herzlich willkommen bei Radio Meilensteine. Schön, dass du dich heute wieder zugeschaltet hast. Durch die Sendung begleitet dich Wolfgang Döbel. Es gibt Fragen, die ein Mensch laut aussprechen kann. Und es gibt Fragen, die er nur ganz leise in seinem Inneren stellt. Eine dieser Fragen lautet: Gibt es jemanden, der mich wirklich liebt, so wie ich bin? Vielleicht klingt diese Frage zunächst nach einer Frage zwischen zwei Menschen. Vielleicht denkt man an einen Partner oder Partnerin, an einen Menschen, der einen versteht, der zuhört, der bleibt, wenn es schwierig wird. Man möchte jemanden haben, bei dem man sich nicht verstellen muss. Jemanden, von dem man nicht ständig überlegen muss, ob man gerade etwas Falsches gesagt oder getan hat. Jemanden, der die eigenen Schwächen kennt und trotzdem nicht davonläuft. Doch je länger man über diese Frage nachdenkt, desto tiefer wird sie. Denn eigentlich steckt dahinter eine noch viel grundlegendere Frage. Bin ich überhaupt liebenswert, so wie ich bin? Vielleicht noch tiefer, hat mein Leben einen Wert, auch wenn mich kein anderer Mensch gerade braucht? Es ist keine Frage, die man einfach nebenbei beantwortet. Sie kommt oft dann, wenn es still geworden ist, wenn die Arbeit getan ist, das Telefon schweigt und niemand mehr etwas von einem erwartet. Dann kann eine Einsamkeit entstehen, die nicht unbedingt damit zu tun hat, dass kein Mensch in der Nähe ist. Man kann unter vielen Menschen leben und sich trotzdem alleine fühlen.

Gibt es jemanden, der mich liebt, wie ich bin? Wenn eine alte Liebe zur Frage nach Gott führt. Es gibt Erinnerungen, die schlafen lange in einem Menschen. Und dann geschieht etwas Unscheinbares. Ein Lied, ein bestimmter Ort oder ein Geruch. Und plötzlich ist alles wieder da. Nicht nur die Erinnerung an einen Menschen, auch das Gefühl, die Hoffnung, die Nähe. Und vielleicht vor allem die eine Frage, was wäre gewesen, wenn damals alles anders gekommen wäre? Diese Frage kannte ich. Ich hatte einmal einen Menschen sehr gern gehabt. Eigentlich hatte alles ganz einfach angefangen. Ich lernte Claudia kennen. Wir entdeckten viele Gemeinsamkeiten. Es gab diese besondere Vertrautheit, die man nicht erklären kann. Man fühlt sich bei einem Menschen wohl, ohne genau zu wissen, warum. Bei diesen Menschen hatte ich damals das Gefühl, ich kann so sein, wie ich bin. Und vielleicht war genau das der Grund, warum diese Beziehung für mich so wichtig wurde. Ich musste mich nicht ständig verstellen. Ich konnte erzählen, schweigen oder lachen. Ich musste nicht ständig beweisen, dass sie mir etwas wert war. Doch dann kamen andere Menschen ins Spiel. Meinungen, Gerede, Missverständnisse. Dinge wurde weitererzählt, ohne dass jemand genau wusste, ob sie stimmten. Ein Satz wurde anders verstanden, als er gemeint war. Ein Schweigen wurde als Ablehnung interpretiert. Und irgendwann standen zwischen zwei Menschen Dinge, die eigentlich gar nicht zwischen ihnen hätten stehen müssen. Ich verstand damals nicht, wie schnell Nähe verloren gehen kann. Manchmal braucht es keinen großen Streit. Manchmal reicht ein Missverständnis. Ich frage mich, ob ich damals hätte mehr sagen müssen oder erklären sollen, was ich für sie wirklich empfand. Hätte sie nachfragen sollen? Hätte sie den Mut haben müssen, sich gegen die Meinung anderer zu stellen? Vielleicht, vielleicht auch nicht. Das Problem mit der Vergangenheit ist, dass man sie nicht mehr verändern kann. Man kann sie nur noch betrachten. Und manchmal versucht der Mensch dabei, die Vergangenheit immer wieder neu zu schreiben. Wenn ich damals nur, wenn er damals nur, wenn wir miteinander gesprochen hätten. Aber die Vergangenheit antwortet nicht. Sie bleibt still und genau diese Stille kann schmerzen. Irgendwann frage ich nicht mehr, warum ist diese Liebe zerbrochen? Ich frage, warum kann dieser Mensch mich nicht so lieben, wie ich bin? Vielleicht war es die Geschichte zweier Menschen, die sich nahe gekommen waren und trotzdem nicht zueinander fanden. Das ist manchmal die traurigste Form einer vergangenen Liebe. Nicht, wenn man erkennt, es war nie etwas da, sondern wenn man denkt, vielleicht hätte etwas daraus werden können. Viele Jahre später fragte ich mich, warum denke ich eigentlich noch daran? Liebe kann man nicht erzwingen, Nähe kann man nicht befehlen. Ein anderer Mensch darf Entscheidungen treffen, die einem selbst sehr wehtun. Das kann manchmal genauso schmerzen wie der Verlust einer tatsächlichen Beziehung. Denn bei einem Ende weiß man wenigstens, was geschehen ist. Bei einem ungelebten vielleicht bleibt die Fantasie. Was hätte sein können? Was hätte werden können? Natürlich kann niemand diese Fragen beantworten. Aber der Mensch versucht es trotzdem. Er baut im Gedanken eine zweite Wirklichkeit. Eine Welt, in der das Missverständnis nicht passiert ist. Eine Welt, in der zwei Menschen mutiger gewesen wären. Und manchmal muss man lernen, auch diese imaginäre Zukunft loszulassen. Nicht, weil sie nicht bedeutungslos war, sondern weil das wirkliche Leben weitergeht.

Unser heutiges Thema bei Radio Meilensteine lautet: Gibt es jemand, der mich liebt, wie ich bin? Wäre schön, wenn man das immer so einfach behaupten könnte. Aber vor allem von wem? Gibt es noch mehr als nur einen vermeintlichen Lebenspartner? Spielt da Gott auch eine Rolle? Wir sprechen über einige wichtige Denkanstöße. In Psalm 139 finden wir eine prägnante Zusammenfassung von der Allwissenheit und Allwärtigkeit von Gott. Du allein kennst mein Herz, steht dort geschrieben. Gott kennt den Menschen, nicht nur seine Handlungen, seine Worte, sondern auch seine Gedanken. Vielleicht weiß Gott sogar um die Geschichten, die nie Wirklichkeit geworden sind. Vielleicht kennt er auch die Gefühle, die zwei Menschen nie aussprechen konnten. Vielleicht kennt er die Frage, was wäre gewesen, wenn? In Psalm 139,1 steht: Herr, du erforschest mich und kennst mich. Das bedeutet, ich muss Gott meine Geschichte nicht erst vollständig erklären. Er kennt sie. Das war für mich ein tröstlicher Gedanke. Denn Menschen kennen immer nur Ausschnitte. Ein anderer Mensch kennt vielleicht meine Worte, ein dritter meine Handlungen. Ein anderer kennt vielleicht meine Vergangenheit. Aber Gott kennt das Ganze. Er kennt auch das, was ich selbst nicht mehr verstehe. Ich hatte lange geglaubt, Gottes Nähe müsse man immer spüren. Aber wenn Gott da ist, müsste man doch Frieden fühlen. Wenn Gott einen liebt, müsste doch alles gut sein. Aber vielleicht ist Gottes Gegenwart manchmal gerade dort, wo man sie am wenigsten spürt. Im Psalm 139, 9 bis 10 steht: Und nähme ich die Flügel der Morgenröte und bliebe am äußersten Meer, so würde auch dort deine Hand mich führen und deine Rechte mich halten. Auch dort kam mir als erstes in den Sinn, nicht nur in der Kirche oder im Gebet, genau, auch dort, dort, wo man enttäuscht ist, wo eine Beziehung zerbricht, wo man nicht weiß, warum. Dort, wo man sich fragt, ob Gott überhaupt zuhört. Vielleicht ist das eine der größten Herausforderungen des Glaubens, nicht nur an Gott zu glauben, wenn alles funktioniert, sondern ihm auch dann zu vertrauen, wenn man nichts mehr versteht. Mit der Zeit merkte ich, dass meine alte Liebe zu Claudia eine viel tiefere Frage in mir ausgelöst hatte. Es ging gar nicht mehr um diesen Menschen, es ging um ihren eigenen Wert. Wenn sie mich nicht gewählt hatte, bedeutete das, dass ich nicht gut genug gewesen war? Wenn jemand mich nicht liebte, bedeutet das, dass ich nicht liebenswert war? Diese Gedanken können gefährlich werden. Denn wenn ein Mensch seinen Wert ausschließlich aus der Zuneigung anderer Menschen bezieht, wird er abhängig von deren Urteil. Dann wird ein Ja zum Beweis des eigenen Wertes und ein Nein wird zur Verurteilung. Aber die Bibel setzt den Wert des Menschen an eine andere Stelle. Im Psalm 139, 14 heißt es: Ich danke dir dafür, dass ich wunderbar gemacht bin. Diese Zeilen musste ich erst einmal aufarbeiten. Mein Wert hängt also nicht von der Bewertung anderer Menschen ab. Mein Wert ist bereits in mir, von Gott geschaffen.

Mir drängt sich nun eine weitere Frage auf, woran man Liebe eigentlich erkennen kann. An schönen Worten, an Geschenken, an gemeinsamen Erlebnissen, sicherlich auch daran. Aber die Bibel beschreibt Liebe noch tiefer. Im 1. Korintherbrief, Kapitel 13, Vers 4 steht: Die Liebe ist langmütig und freundlich. Die Liebe eifert nicht. Sie treibt nicht Mutwillen. Sie bläht sich nicht auf. Im Weiteren heißt es: Sie erträgt alles, sie glaubt alles, sie hofft alles, sie duldet alles. Liebe bedeutet also nicht nur Schmetterlinge im Bauch, sie zeigt sich gerade dann, wenn es schwierig wird. Wenn jemand krank ist oder traurig ist oder Fehler gemacht hat. Wenn zwei Menschen sich streiten und trotzdem versuchen, miteinander zu reden. Wenn einer sagt: Ich verstehe dich gerade nicht, aber ich möchte dich verstehen. Vielleicht ist das eine der schönsten Formen menschlicher Liebe. Nicht: Du bist perfekt, sondern: Ich sehe deine Unvollkommenheit und ich bleibe trotzdem. Liebe bedeutet nicht, sich alles gefallen zu lassen. Es bedeutet auch nicht, dass man in einer zerstörerischen Beziehung bleiben muss. Auch das gehört zur Wahrheit. Echte Liebe kann manchmal sogar bedeuten, Abstand zu nehmen. Aber sie entwertet den Menschen nicht. Ein interessanter Gedanke hierzu steht im Gleichnis vom verlorenen Sohn aus Lukas 15. Ein Sohn verlässt seinen Vater. Er nimmt sein Erbe und geht fort. Er verliert alles. Als er schließlich zurückkehrt, erwartet er keine große Feier. Er ist bereit, sich zu erniedrigen. Er möchte nur noch als einer der Arbeiter seines Vaters behandelt werden. Doch dann geschieht etwas anderes. Der Vater sieht ihn von Weitem und er läuft ihm entgegen. Jesus erzählt: Als er aber noch fern war, sah ihn sein Vater und es jammerte ihn. Er lief und fiel ihm um den Hals und küsste ihn. Der Vater wartet also nicht darauf, dass der Sohn eine perfekte Entschuldigung formuliert. Er läuft ihm entgegen. Das Gleichnis erzählt von einer Liebe, die den Menschen nicht auf seine Fehler reduziert, sondern Sohn bleibt Sohn. Auch nachdem er gescheitert ist. Auch nachdem er gegangen ist und nachdem er falsche Entscheidungen getroffen hat. Vielleicht ist das die Antwort auf meine Frage. Vielleicht gibt es tatsächlich jemanden, der mich kennt. Nicht nur meine guten Seiten, nicht nur das Bild, das ich anderen zeige, sondern auch das, was ich verstecke. Und trotzdem sagt: Du bist mir nicht egal.

der heutigen Sendung geht es darum, herauszufinden, ob es jemand gibt, der mich liebt, wie ich bin. Da denken wir zuerst an Partner, Freunde oder Bekannte. Kann das auch auf Gott zutreffen? Was bedeutet, geliebt zu werden, wie ich bin, wirklich? Ich habe inzwischen verstanden, dass dieser Satz zwei Seiten besitzt. Geliebt werden, wie ich bin, bedeutet nicht, niemand darf mir jemals widersprechen. Es bedeutet auch nicht, alles, was ich tue, ist automatisch richtig. Liebe kann ehrlich sein. Liebe darf sagen, das hat mich verletzt. So können wir miteinander nicht umgehen. Liebe darf Grenzen setzen. Aber sie sagt auch gleichzeitig, dein Fehler macht dich nicht wertlos. Das ist ein entscheidender Unterschied. Auch Gott liebt den Menschen nicht deshalb, weil alles an ihm richtig ist. Die Bibel zeigt immer wieder Menschen mit Fehlern. Petrus verleugnet Jesus, der verlorene Sohn läuft davon. Und trotzdem endet ihre Geschichte nicht mit ihrer Schuld. Gott sieht weiter. Vielleicht ist es das einzige und große Geheimnis des christlichen Glaubens. Gott sieht den ganzen Menschen. Nicht nur das, was gelungen ist. Nicht nur das, was misslungen ist. Nicht nur die Vergangenheit, auch die Zukunft. Nicht nur den Menschen, der man heute ist, auch den Menschen, zu denen man noch werden kann. Durch Zufall fand ich einen kleinen Zettel wieder, den ich sorgsam aufbewahrt habe. Darauf steht, ich danke dir dafür, dass ich wunderbar gemacht bin. Ich musste schmunzeln. Früher hatte ich diesen Satz kaum glauben können. Jetzt sehe ich diesen Sachverhalt differenzierter. Niemand muss perfekt sein. Jeder darf Ängste haben oder sich einsam fühlen. Aber jetzt ist klar, dass der eigene Wert nicht jeden Tag neu verdient werden muss. Man muss nicht mehr verzweifelt nach einem Menschen suchen, der einem bestätigt, dass man liebenswert ist. Aber unter all dem liegt ein Fundament, die Zusage Gottes. Fürchte dich nicht, denn ich bin mit dir. Und die Gewissheit, nichts kann uns scheiden von der Liebe Gottes. Gott, sagte ich nach einer Zeit leise zu mir, ich weiß nicht, ob irgendwann ein Mensch in mein Leben kommt, der mich wirklich versteht. Aber ich möchte nicht mehr glauben, dass ich wertlos bin, nur weil ich noch keinen solchen Menschen gefunden habe. Vielleicht war dieser Gedanke noch nicht ausreichend durchdacht. Wer begegnet mir morgen? Von wem werde ich vielleicht enttäuscht? Lerne ich eines Tages tatsächlich den Menschen kennen, der zu mir passt? Eins ist bereits jetzt klar. Ich muss nicht warten, bis ein anderer Mensch mir erlaubt, mich selbst als liebenswert zu sehen. Gott hat das schon längst gemacht.

Letzten Endes möchte ich meine Sehnsucht nach einem Menschen nicht verdrängen. Ich möchte nicht behaupten, ich brauche niemanden. Das wäre nicht ehrlich. Jeder von uns braucht weiterhin jemanden an seiner Seite. Einen Menschen, mit dem man reden kann. Einen Menschen, mit dem man lachen kann und sein kann, wie man sich gerade fühlt. Einen Menschen, der auch einmal die Hand nimmt, ohne dass man darum bitten muss. Einen Menschen, der die Geschichte kennt. Und vielleicht sogar einen aus der Vergangenheit. Niemand kann ahnen, woher er gerade kommen soll. Aber eins lässt sich lernen, und zwar die Zukunft nicht erzwingen zu wollen. Wenn Gott einen Menschen in unser Leben führt, sollten wir dankbar sein. Wenn Gott einen anderen Weg hat, sollten wir versuchen, ihn anzunehmen. Und vielleicht ist genau das der Beginn einer neuen inneren Freiheit. Die Liebe, die bleibt. Lange hatte ich nach einem Menschen gesucht, der sagen würde, ich liebe dich so wie du bist. Jetzt begann ich zu verstehen, dass diese Worte auf menschlicher Ebene wunderbar sind. Aber sie sind nicht die Grundlage meines ganzen Lebens. Denn Menschen können diese Worte sagen. Und manchmal halten sie auch ein Leben lang. Aber das ist auch ein großes Geschenk. Manchmal können Menschen das eben nicht. Viele Jahre später dachte ich noch einmal an Claudia, den Menschen aus meiner Vergangenheit. Diesmal tat die Erinnerung weniger weh. Nicht, weil ich sie vergessen hatte, sondern weil ich nicht mehr alles von dieser Geschichte abhängig machte. Heute kann ich sagen, ja, dieser Mensch war mir wichtig, dieser Geschichte abhängig machte. Heute kann ich sagen, ja, dieser Mensch war mir wichtig. Ich hätte ihm manches anders gewünscht. Vielleicht haben wir

Jeder von uns trägt irgendwo in seinem Herzen die Sehnsucht nach einem Menschen, der sagt, ich liebe dich, wie du bist. Vielleicht ist das die Sehnsucht nach einer Partnerschaft, einem Freund oder jemanden, der einen wirklich versteht. Diese Sehnsucht ist menschlich. Sie darf da sein. Man muss sie nicht wegreden. Aber vielleicht darf sie irgendwann in etwas Größeres hineinwachsen, in die Erkenntnis, auch wenn ein Mensch mich nicht so lieben kann, wie ich es mir gerade wünsche, bedeutet das nicht, dass ich nicht geliebt bin. Denn Gottes Liebe hängt nicht davon ab, ob ein Mensch Ja oder Nein zu mir sagt. Sie hängt nicht von meinem Aussehen ab, nicht von meinem Erfolg oder meiner Vergangenheit. Johannes schreibt im ersten Buch, Kapitel 13, Vers 1, Seht, welch eine Liebe hat uns der Vater erwiesen, dass wir Gottes Kinder heißen sollen. Das ist vielleicht die tiefste Antwort. Gottes Kind. Das ist eine Identität, die kein anderer Mensch geben kann und kein anderer Mensch nehmen kann. Vielleicht darf deshalb auch eine alte Liebe ihren Platz behalten. Nicht als Kette, nicht als Gefängnis, sondern als Teil der eigenen Geschichte. Man darf sagen, dieser Mensch war mir wichtig. Ich hätte mir manches anders gewünscht. Ich habe vielleicht noch Fragen. Vielleicht werde ich auch niemals alle Antworten bekommen. Nur Gott kann aus der Geschichte, die für uns unvollendet geblieben ist, Frieden entstehen lassen. Vielleicht besteht er darin, dass man irgendwann sagen kann, ich bin dankbar für das, was war. Aber ich bin auch bereit für das, was Gott noch mit mir vorhat. Das ist Hoffnung. Nicht die Garantie, dass ein bestimmter Mensch zurückkommt, sondern das Vertrauen, dass das eigene Leben nicht dort endet, wo eine menschliche Liebe geendet hat. Denn Gott hat noch eine Geschichte mit uns. Und vielleicht ist das genau die größte Hoffnung. Menschen können unsere Geschichte unterbrechen. Aber sie können nicht verhindern, dass Gott uns weiterführt. Darum darf die alte Frage bleiben. Gibt es jemand, der mich liebt, wie ich bin? Und die Antwort lautet, ja. Gott kennt dich, Gott sieht dich, Gott ruft dich bei deinem Namen. Und vielleicht beginnt genau dort eine neue Geschichte. Nicht mit einem Menschen, sondern mit Gott, der längst da ist. Fürchte dich nicht, denn ich bin mit dir, steht in Jesaja 41, 10. Und wenn der Mensch irgendwann den Mut findet, diesen Satz wirklich zu glauben, dann kann aus der alten Frage eine neue Hoffnung entstehen. Vielleicht muss ich nicht mehr verzweifelt nach jemandem suchen, der mich liebt. Vielleicht darf ich zuerst erkennen, dass ich bereits geliebt bin. Von dem Gott, der mich kennt. Und vielleicht ist das genau der Anfang davon, dass auch ich irgendwann frei werde, einen anderen Menschen zu lieben. Nicht aus Angst vor dem Alleinsein, nicht aus der Sehnsucht, endlich genug zu sein, sondern aus der Freiheit eines Menschen, der weiß, ich bin geliebt, ich bin angenommen, ich bin nicht vergessen und mein Leben liegt in Gottes Hand.

Wir sind nun am Ende der heutigen Sendung bei Radio Meilensteine angelangt. Mit Beiträgen zum Thema: Gibt es jemand, der mich liebt, wie ich bin? Vielen Dank fürs Zuhören und bis nächste Woche. Selbe Stelle, selbe Welle. Als verantwortlicher Redakteur war heute Wolfgang Döbel am Mikrofon.

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Herzlich willkommen beim Tunesday von Rabbit Radio. Ich bin Donovan und darf euch heute durch diese musikalische Stunde begleiten. Und vorab, es wird etwas ganz Besonderes. Einigkeit und Recht und Freiheit. So beginnt die deutsche Nationalhymne. Und insbesondere das Wort, das erste Wort natürlich, hat für unser Land eine ziemlich große Bedeutung. Einigkeit. Die ist nämlich noch gar nicht so alt. Also gut 36 Jahre mittlerweile, aber auch gut 40 Jahre lang war Deutschland in zwei Hälften gespalten. Das änderte sich am 3. Oktober 1990. Seitdem ist dieser Tag am Anfang des Oktobers der Tag der deutschen Einheit. Und genau diese Einheit wollen wir heute feiern und deswegen machen wir einen musikalischen Trip durch unsere Bundesländer und entdecken dabei den ein oder anderen bekannten Künstler oder Song. Ja, und starten wir da, wo eigentlich alle unsere Sendungen starten, in unserer Radioheimat Bayern. Manche würden auch sagen, das schönste Bundesland. Skandal im Sperrbezirk von der Spider-Murphy-Gang aus München. Und ja, das ist fast ein Crashkurs in Sachen Dialekt.

0: Ja, das ist der da im Radio und das waren die Fanta 4 mit die da auf Rabbit Radio. Tja, und woher kommen die denn eigentlich? Ein kleiner Tipp, eine Stadt, die für einen neuen Bahnhof bekannt ist, in dem noch lange keine Züge fahren. Richtig, Stuttgart, Landeshauptstadt von Baden-Württemberg. Bekannt ist das Land vor allem für den Schwarzwald, für Maultaschen und Co. Aber auch Wein gibt's hier, besonders im Norden so rund um Heidelberg. Aber wenn es um Wein geht, macht keiner unserem nächsten Land etwas vor. Rheinland-Pfalz. Und falls ihr mal in den 2010er ein Radio gehört habt, dann kam man an Mark Forster nicht vorbei. Hier ist er mit 3 Uhr nachts.
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Herzlich willkommen beim Tunesday und herzlich willkommen in Sachsen mit dem Song Karl Marxstadt. Kraftklub natürlich heißen sie, singt über eine Stadt, die heute Chemnitz heißt. Ja, Karl Marx gab es dort aber immer noch, zumindest einen kolossalen Kopf. Der Nischel nämlich, wie er im Volksmund heißt, kriegt zurzeit eine Kopfwäsche, könnte man sagen, denn er wird wieder auf Hochglanz gebracht. Auch wenn er danach wahrscheinlich nicht golden glänzen wird, passt das ganz gut zu unserem nächsten Song. Der heißt nämlich, ja, wer hätte es gedacht, Golden, und den singt Milky Chance. Und die haben ihre Wurzeln in Hessen. Also können wir auch gleich hinter die Heimat des Apfelweins einen Haken setzen. Song ab.

0: Wie ein Satellit kreist sie im Orbit der deutschen ESC-Gewinnerinnen. Lena mit ihrem Gewinnersong Satellite. 2010 jubelte ganz Deutschland, aber besonders wahrscheinlich Hannover in Niedersachsen. Denn da kommt Lena her. Unser nächster Künstler kommt ganz sicher nicht aus Chicago, besingt es aber in seinem Lied. Die Rede ist von, ja, wer weiß es schon, Clüso. Neben Goethe und Schiller zählt er wohl zu den bekanntesten Menschen aus Thüringen. Obwohl, da gab es doch auch noch den Typen mit den Klößen.
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Manchmal trifft sie sich mit ein paar Leuten an einen unbestimmten Platz. Und wenn dort frisches Zeug durch die Adern fließt, gibt man den Löffel an die Kumpels ab. Und diesmal ist sie nicht gekommen, vielleicht hat sie's nicht gepackt.

Ja, gerade noch in Thüringen und jetzt schon bei den Nachbarn im Norden. Tokio Hotel aus der Region Magdeburg in Sachsen-Anhalt mit ihrem großen Hit Durch den Monsun. Ja, die Brüder werden ja bald auch Wetten, dass übernehmen. Ob das ein ebenso großer Hit wird, das bleibt abzuwarten. Aber wetten, dass ihr den nächsten Sänger auf alle Fälle kennt. Ein paar Tipps. Er kommt aus Nordrhein-Westfalen, besser gesagt aus Bochum. Er hat eine sehr markante Stimme und er singt den Song Kopf hoch tanzen. Genau, Herbert Grönemeyer. Hier ist er auf Rabbit Radio.

Die DDR-Band Karat singt uns nach Berlin. In ihrem Song Der blaue Planet mahnt sie zum Schutz für unsere Erde und Umwelt. Ein Thema, das ja leider überhaupt nicht an Relevanz verloren hat. Und vielleicht wäre der Umweltschutz auch ein schönes Projekt, um Ost und West weiter zusammenwachsen zu lassen. Denn heute geht es hier beim Tunesday um die deutsche Einheit mit Songs aus den verschiedenen Bundesländern. Die Beatles sind nicht aus Deutschland, das sollte wahrscheinlich jedem bewusst sein. Trotzdem hören wir ihren Hit I Want to Hold Your Hand. Nur warum? Die Auflösung gibt's nach dem Song.

Ja, mit meinem Lieblingssong aus diesem Tunesday sind wir jetzt in Brandenburg gelandet. Keimzeit mit Kling Klang. Und mit Klaus und Klaus geht es jetzt weiter. Die stammen zwar aus Niedersachsen, haben aber die Hymne für die Nordseeküste geschrieben. Das Land Schleswig-Holstein liegt ja nun mal auch an der Nordsee. Und deswegen widmen wir den nächsten Song dem nördlichsten Bundesland.

Ja, und von der Nordseeküste kehren wir wieder zurück an den Retzertstrand. Denn in Ansbach, da sind die Fische auch nicht nur im Wasser, sondern auch auf dem Stadtwappen. Ja, und das war sie, unsere Reise durch das vereinte Deutschland. Ost und West, Nord und Süd. Am Ende sind das doch eh alles nur Himmelsrichtungen. Wir sind ein Land und das wird auch hoffentlich in Zukunft vieles meistern. Mit Einigkeit, mit Recht und mit Freiheit und mit Offenheit und Respekt füreinander. Zum Schluss möchte ich noch einen Song spielen, der das ganz gut zusammenfasst. When We Stand Together von Nickelback. In diesem Sinne, auf Wiederhören und bis bald.

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